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1: Wir wünschen einen schönen guten Morgen, einen guten Start in diesen Dienstag. Und er bringt uns heute schon mal ein bisschen mehr Wärme im Vergleich zu den vergangenen Tagen. Wir kommen nämlich schon mal auf 18 bis 20 Grad. Es gibt am Vormittag einen Mix aus Wolken und Sonne. Richtung Nachmittag zieht dann örtlich mal noch so ein kleines Regengebiet durch. Das heißt also, es kann am Nachmittag und auch bis in den Abend hinein hier und da ein bisschen nass werden. Aber das war's dann auch. Denn morgen am Mittwoch, da wird's richtig schön. 23, 24 Grad kriegen wir in der Spitze. Es gibt einen Mix aus Wolken und Sonnenschein und morgen bleibt es dann definitiv trocken und auch der Wind ist kein Thema mehr. Jo, und die nächsten beiden Tage dann Donnerstag und Freitag, da kommen wir ordentlich ins Schwitzen. Donnerstag bei 28, Freitag sogar bei Spitzenwerten um die 30 Grad und an beiden Tagen gibt es Sonne satt von früh bis spät. Jetzt haben wir es um 5.
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2: Ich bin Sven Hopf. Der Countdown für das Plauener Spitzenfest läuft. Am Wochenende steigt das Stadtfest bereits zum 65. Mal. Gleichzeitig feiert der Vogtlandkreis sein 30-jähriges Bestehen. Dazu öffnet die Behörde ihre Türen für alle Interessierten. Außerdem ist am Klostermarkt eine Blaulichtmeile aufgebaut.
3: Geplant ist auf der Bühne am Altmarkt ein vogtländischer Nachmittag mit Acts aus der Region. Sonntag steht dann ein Schalmeien-Festival an. Außerdem wird auf der Vogtland-Radio-Bühne durch Landrätin Therese Langhoff-Thomas das vogtländische Wort des Jahres gekürt. Ab morgen greifen die ersten Verkehrseinschränkungen. An der Melanchthonstraße und am Altmarkt werden Betonsteine als Durchfahrtssperren aufgebaut. Doro Hedrich, Vogtland-Radio.
2: In Teilen von Gera-Lusern wird heute und morgen die Fernwärmeversorgung unterbrochen sein. Laut der EGG betrifft es jeweils den Zeitraum von 7 bis 16 Uhr. Grund sind Wartungsarbeiten, die traditionell in den heizfreien Sommermonaten durchgeführt werden. Teilweise kann es sein, dass während der Arbeiten keine Heizung oder warmes Wasser geht. Der JVE Pornrodewisch hat sich in der Judo-Verbandsliga den Meistertitel gesichert. Im Halbfinale besiegten die Athleten den Gegner aus Chemnitz souverän mit 6:1. Im Finale gegen Holzhausen geriet man zunächst mit 0:3 in Rückstand. Die Vogtländer konnten die Partie aber noch in einen 4:3-Sieg drehen und sich den Meistertitel sichern. Bei der Fußball-Weltmeisterschaft sind gleich mehrere durchaus ambitionierte Nationen bei ihren Auftaktspielen gestolpert. Allen voran der amtierende Europameister Spanien, der gegen Kap Verde nicht über ein 0:0 hinauskam. Ebenso unentschieden spielte Belgien mit einem 1:1 gegen Ägypten. Mit dem gleichen Ergebnis trennten sich Saudi-Arabien und Uruguay. Das waren die Vogtland-Radio-Nachrichten.
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1: Schönen guten Morgen hinaus auf die Straße. Wir haben es gleich 3 Minuten nach 5 und da herrscht heute Ruhe. Wir haben absolut keine Störungsmeldung vorliegen. Auch von Blitzern wissen wir heute Morgen noch nichts. Wenn Sie was entdeckt haben sollten, einfach mal anrufen. Wir sagen es weiter 0800 30 30 113. Gerne auch eine WhatsApp schicken. Die Nummer steht auf Vogtlandrad. Dankeschön, wir wünschen eine gute Fahrt.
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1: Und mit Sven Hopf in den Nachrichten. Wir wünschen einen guten Start in den Dienstag. Schönen guten Morgen.

0: 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Widder.
1: Auch wenn Sie es noch so sehr versuchen, Sie werden Ihren Partner nicht ändern. Nehmen Sie andere Menschen so an, wie sie wirklich sind, anstatt sich nur ein Bild von ihnen zu machen.
0: Stier.
1: Geben Sie offen zu, was Sie belastet und wo Sie vielleicht einen Fehler gemacht haben, denn das ist nur menschlich.
0: Zwillinge.
1: Wenn Sie anderen Menschen die Geschicke überlassen, müssen Sie sich auch mit der Richtung zufrieden geben, in die das Ganze dann läuft.
0: Krebs.
1: Sie können Freund und Feind recht gut voneinander unterscheiden. Haben Sie deshalb keine Hemmungen, das auch in Ihrem Verhalten deutlich zu zeigen. Schützen Sie sich.
0: Löwe.
1: Ihre Sensibilität macht Sie feinfühlig und empathisch. Sie sind der ideale Freund und Begleiter.
0: Jungfrau.
1: Lassen Sie sich nicht von Menschen irritieren, die ganz anders sind als Sie. Vergleiche schaden nur und lassen Sie schlecht aussehen.
0: Waage.
1: Wann werden Sie sich eingestehen, dass Sie gerne Hilfe in Anspruch nehmen würden? Niemand wird Ihre Fähigkeiten in Frage stellen oder Sie für schwach halten.
0: Skorpion.
1: In beruflicher Hinsicht dürften Sie sich im Aufwind befinden. Wenn Sie in der vergangenen Zeit das Gefühl von Stagnation hatten, dann wird sich das jetzt ändern.
0: Schütze.
1: Sie sind sehr anpassungsfähig und zu vielen Kompromissen bereit. Das sollten Sie den Menschen in Ihrer Umgebung auch deutlich zeigen.
0: Steinbock.
1: Durch eine spontane Entscheidung können Sie Ihrem Leben eine vollkommen neue Richtung geben. Verlassen Sie sich darauf.
0: Wassermann.
1: Vermeiden Sie heute dominantes Auftreten. Damit kommen Sie nicht weiter. Was Sie nun brauchen, sind Verständnis und Verhandlungsgeschick.
0: Fische.
1: Gehen Sie jetzt beruflich kein Risiko ein, wenn Sie sich nicht ins Ausmanövrieren wollen. Sicherheit im Vorgehen ist nun besonders wichtig.

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1: Das Start in den Tag wird es noch ein bisschen eine kühle Angelegenheit. Wir liegen bei den Temperaturen so um 4 bis 7, vielleicht sogar schon 8 Grad. Es pendelt so ein bisschen. Wird durchgehen auf 18 Grad in der Spitze und es wird am Vormittag nochmal oder schon mal recht freundlich werden. Wir haben zwar viele Wolken, aber auch die Sonne blinzelt durchs Gewölk. Richtung Nachmittag zieht es dann örtlich zu und da kann es ein paar Tropfen Regen geben. Auch Richtung Abend und in der Nacht kommt hier und da noch ein bisschen was Nasses runter. Aber wenn das durch ist, dann war es das wirklich. Dann hat die Schafskälte ausgedient, denn morgen am Mittwoch, da kommen wir schon mal auf 23 Grad. Auch da gibt es Wolken und Sonne im Mix. Und ab Donnerstag kennen die Temperaturen nur einen Weg und das ist steil nach oben. Da kommen wir gleich wieder ordentlich ins Schwitzen. Der Donnerstag bringt es auf 28 Grad bei Sonnensatt. Von früh bis spät ähnliches Wetter dann auch am Freitag. Und da knabbern wir sogar vielerorts an der 30-Grad-Marke. Jetzt haben wir es 5:30.
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2: Ich bin Sven Hopf. Der Countdown für das Plauener Spitzenfest läuft. Am Wochenende steigt das Stadtfest bereits zum 65. Mal. Gleichzeitig feiert der Vogtlandkreis sein 30-jähriges Bestehen. Dazu öffnet die Behörde ihre Türen für alle Interessierten. Außerdem ist am Klostermarkt eine Blaulichtmeile aufgebaut. In Teilen von Gera-Lusan wird heute und morgen die Fernwärmeversorgung unterbrochen sein. Laut der EGG betrifft es jeweils den Zeitraum 7 bis 16 Uhr. Grund sind Wartungsarbeiten, die traditionell in den heizfreien Sommermonaten durchgeführt werden. Der JV Ipon-Rodewisch hat sich in der Judo-Verbandsliga den Meistertitel gesichert. Im Finale besiegten die Vogtländer Holzhausen nach einem 0:3 Rückstand noch mit 4:3. Soweit Vogtlandradio kompakt.
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1: Gleich 2 Minuten nach 5:30, hallo hinaus auf die Straßen, schönen guten Morgen. Liebe Autofahrer, da rollt es, Sie kommen prima voran, wenn Sie was entdeckt haben. Da wimmeln Sie durch, wir sagen es weiter, 0800 30 30 113. Sie können natürlich gerne noch eine WhatsApp schicken. Die Nummer steht auf vogtlandradio.de. Vielen Dank, wir wünschen eine gute Fahrt.
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1: Ja, einen guten Start in den Dienstag wünschen wir heute am 16. Juni. Schönen guten Morgen, Vogtland.

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1: Ja, das Wetter schon heute an diesem Dienstag. Das ist schon eine leichte, wird schon eine leichte Steigerung im Vergleich zum Wetter gestern. Wir haben heute Morgen milde Temperaturen, so zwischen 6 und 8, 9, kühle Temperaturen zwischen 6 und 8 und vielleicht auch örtlich 9 Grad. Und es geht heute hoch auf milde 18 bis 20 Grad. So rum ist es richtig. Dazu gibt es Wolken und Sonne. Am Vormittag Richtung Nachmittag örtlich auch kurze Regenschauer. Auch am Abend kann es noch ein bisschen nass von oben kommen. Dann gucken wir mal auf die nächsten Tage. Morgen am Mittwoch, da bringt es schon mal auf 23 Grad. Es wird ein trockener Tag werden, startet mit Wolken und Sonne im Mix. Und je älter der Tag, desto freundlicher wird das Wetter. Und die nächsten Tage dann Donnerstag und Freitag, da kommen wir ordentlich ins Schwitzen. Da gibt es nämlich Sonne satt den ganzen Tag über. Am Donnerstag bei Spitzenwerten bis 28. Ja, und am Freitag sind wir hier und da nahe der 30-Grad-Marke. Jetzt haben wir es um 6.
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2: Ich bin Sven Hopf. Der Countdown für das Plauener Spitzenfest läuft. Am Wochenende steigt das Stadtfest bereits zum 65. Mal. Gleichzeitig feiert der Vogtlandkreis sein 30-jähriges Bestehen. Dazu öffnet die Behörde ihre Türen für alle Interessierten. Außerdem ist am Klostermarkt eine Blaulichtmeile aufgebaut.
3: Geplant ist auf der Bühne am Altmarkt ein vogtländischer Nachmittag mit Acts aus der Region. Sonntag steht dann ein Schalmeien-Festival an. Außerdem wird auf der Vogtland-Radio-Bühne durch Landrätin Therese Langhoff-Thomas das vogtländische Wort des Jahres gekürt. Ab morgen greifen die ersten Verkehrseinschränkungen. An der Melanchthonstraße und am Altmarkt werden Betonsteine als Durchfahrtssperren aufgebaut. Doro Hedrich, Vogtland-Radio.
2: In Teilen von Gera Lusan wird heute und morgen die Fernwärmeversorgung unterbrochen sein. Laut der IGG betrifft es jeweils den Zeitraum 7 bis 16 Uhr. Grund sind Wartungsarbeiten, die traditionell in den heizfreien Sommermonaten durchgeführt werden. Teilweise kann es sein, dass während der Arbeiten keine Heizung oder warmes Wasser geht. Der JVE Pornrodewisch hat sich in der Judo-Verbandsliga den Meistertitel gesichert. Im Halbfinale besiegten die Athleten den Gegner aus Chemnitz souverän mit 6:1. Im Finale gegen Holzhausen geriet man zunächst mit 0:3 in Rückstand. Die Vogtländer konnten die Partie aber noch in einen 4:3 Sieg drehen und sich den Meistertitel sichern. Bei der Fußball-Weltmeisterschaft sind gleich mehrere durchaus ambitionierte Nationen bei ihren Auftaktspielen gestolpert. Allen voran der amtierende Europameister Spanien, der gegen Kap Verde nicht über ein 0:0 hinauskam. Ebenso unentschieden spielte Belgien mit einem 1:1 gegen Ägypten. Mit dem gleichen Ergebnis trennten sich Saudi-Arabien und Uruguay. Auch zwischen dem Iran und Neuseeland gab es nach einem 2:2 keinen Sieger. Das waren die Vogtland-Radio-Nachrichten.
0: 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Ab 15 Uhr Familiennachmittag mit Kinderzaubershow und 18 Uhr MRB Live. Eintritt frei.
1: Wir haben es gleich 3 Minuten nach 6. Schönen guten Morgen hinaus auf die Straßen. Hallo, liebe Autofahrer. Da sieht's gut aus, der Verkehr rollt. Störungsmeldungen liegen aktuell nicht vor. Und auch vom Blitzer müssen wir heute Morgen nichts, wenn Sie was entdeckt haben sollten. Staus, Blitzer oder Merde, bümmeln Sie mal durch. Wir sagen es gerne weiter. Geht über die kostenlose 0800 30 30 113. Gerne per WhatsApp die Nummer im Netz auf vogtlandradio.de. Vielen Dank, wir wünschen eine gute Fahrt.
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1: Und mit Sven Hopf in den Nachrichten. Sven, grüß dich. Hallihallo.
4: Hallo.
1: So, Sven, wie sieht's aus? Hast du wieder Fußball geguckt?
4: Tatsächlich mal nicht. Nein.
1: Ah, nee. Das hat mich irgendwie erstaunt, als du heute Morgen gesagt hast, du bist ja wirklich drin in der Materie.
4: Ja, richtig.
1: Kein Fußball geguckt.
4: Ja, ich war dann noch unterwegs und dann war es eigentlich zu spät und dann hat schon das Bett wieder gerufen und so.
1: Ja, ist halt der Fluch, wenn man früh raus muss. Und die Anschlusszeiten, die sind ja momentan auch nicht so ideal. Trotzdem werden wir heute über den Fußball reden. du hast gestern nicht geguckt, aber die Quote ist jetzt da für das Eröffnungsspiel. Ja. Deutschland gegen Curaçao. 24 Millionen Menschen haben sich das angeguckt in Deutschland.
4: Ui, ja.
1: Das ist meine Hausnummer. Ja, das ist richtig viel.
4: Ja, wir waren dabei.
1: Wir waren dabei, definitiv. Und wir reden auch heute früh über den Fußball. Jetzt starten wir erstmal rein in den Dienstag. Schönen guten Morgen.
4: Morgen.

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1: Es ist der 16. Juni 2016. Der trockene Sommer 2015 und der milde Winter setzen dem Wald im Vogtland auch 2016 noch zu. Vor allem der Borkenkäfer ist auf dem Vormarsch. Hauptsächlich davon betroffen ist die Fichte mit 3000 Kubikmetern Holz. Der Tourismusverband Vogtland nutzt zunehmend die neuen Medien. Nach der Vogtland-App ist jetzt auch eine neue Internetseite freigeschaltet worden. Auf vogtland-aktivurlaub.de berichtet eine Familie von ihren Erlebnissen im Rahmen eines Aktivurlaubes in der Region. Aufgeteilt ist das Portal in die Bereiche Radfahren, Wandern, Kinder und Gesundheit. In den nächsten Wochen soll das Angebot dann auch in mehreren Fremdsprachen abrufbar sein. Auch im Vogtland hat die Erdbeersaison begonnen. Ab sofort kann auf den Feldern auch selbst gepflückt werden. Der viele Regen der vergangenen Woche hat den Pflanzen nicht geschadet. Und das geschah vor 10 Jahren im Vogtland.

hier bei uns im Vogtland, ja, ne? Eine Minute nach 6:45 haben wir es an diesem Dienstag. Wir gucken schnell auf die Straßen und das ist, ja, wirklich schnell gemacht, kann man echt sagen, denn der Verkehr rollt. Wir haben aber den ersten Blitzer des Tages reinbekommen vor wenigen Augenblicken in der Ortsdurchfahrt Tiergarten stehen sie auf Höhe der Feuerwehr und das haben wir von Mario erfahren. Ja, im Hintergrund pfeift der Bobby McFerrin schon ein fröhliches Lied, Don't Worry, Be Happy, und das Wetter heute macht uns eigentlich auch ganz happy. Wir kriegen Wolken, wir kriegen Sonne, am Nachmittag vielleicht mal ein paar Spritzer Regen und das Ganze bei 16 bis 18 Grad.

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6: Die Temperaturen heute Morgen, die sind noch ein bisschen kühl und mit 18 bis 20 Grad heute dann tagsüber wird es auch nicht die absolut große Hitze geben. Die brauchen wir auch im Moment noch nicht, denn die kommt dann erst in den nächsten Tagen. Heute auf jeden Fall 18 bis 20 Grad, ein paar Wolken und Sonnenschein am Vormittag Richtung Nachmittag. Wird es gewirkt ein bisschen dicker, da kriegen wir hier und da auch einen kurzen Regenschauer ab. Das kann sich bis in den Abend hineinziehen, aber wenn das dann durch ist, dann folgt erstmal eine längere, trockene Phase und morgen am Mittwoch kommen wir dann schon so auf Werte um die 20 bis 23 Grad. Es wird ein recht freundlicher Tag, da am Himmel sind schön Wetterwolken unterwegs, ist aber auch ganz viel Platz für die Sonne. Ja, und ab Donnerstag kennen die Temperaturen dann nur noch einen Weg und das ist ganz steil nach oben. Donnerstag 28 Grad, Sonnenschein von früh bis spät, garniert mit ein paar schönen Wetterwolken. Und am Freitag sind wahrscheinlich gar keine Wolken mehr unterwegs, da hat die Sonne freie Bahn und da kommen wir vielerorts an die 30 Grad Marke, vielleicht sogar auch ein bisschen drüber. Gleich eine Minute nach 6:30.
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7: Ich bin Sven Hopf. Der Countdown für das Plauner Spitzenfest läuft. Am Wochenende steigt das Stadtfest bereits zum 65. Mal. Gleichzeitig feiert der Vogtlandkreis sein 30-jähriges Bestehen. Dazu öffnet die Behörde ihre Türen für alle Interessierten. Außerdem ist am Klostermarkt eine Blaulichtmeile aufgebaut. In Teilen von Gera-Lusern wird heute und morgen die Fernwärmeversorgung unterbrochen sein. Laut der EGG betrifft es jeweils den Zeitraum von 7 bis 16 Uhr. Grund sind Wartungsarbeiten. Der JV Ippon-Rodewisch hat sich in der Judo-Verbandsliga den Meistertitel gesichert. Im Finale bezwang man Holzhausen mit 4:3. Soweit Vogtland Radio Kompakt.
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6: 6.32 Uhr, 6:32, 7:02. Hallo, liebe Autofahrer, wir haben ruhigen Verkehr auf den Straßen hier bei uns im Vogtland. Aber einen Blitzer gibt's in der Ortsdurchfahrt Tiergarten. Da stehen Sie auf Höhe der Feuerwehr. Wenn Sie noch was entdeckt haben, wenn Sie noch ergänzen können, dann wäre es prima, wenn Sie einfach mal anrufen würden. Wir sagen es gerne weiter. Geht über die kostenlose 0800 30 30 113. Gerne per WhatsApp. Die Nummer im Netz auf vogtlandradio.de. Vielen Dank und eine gute Fahrt.
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6: Schönen Dienstag alle miteinander. Der 16. Juni ist heute und gleich gibt es bei uns die gute Nachricht und das Wettergespräch.

0: 10 Minuten halb 7 haben wir es schon. Leute, wie die Zeit vergeht.
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0: Ja, und da geht es heute bei uns mal um das Waldbad in Triebel. Die sind am vergangenen Samstag in die Badesaison gestartet. Und dass das alles so gut geklappt hat, das war eigentlich nicht selbstverständlich. Denn es gibt ja schon seit längerer Zeit große Probleme. Das Waldbad selber gibt es schon seit 60 Jahren. In den letzten Jahren wurde die Situation allerdings immer schwieriger, denn ein angrenzender Bach, der speist das Bad normalerweise mit dem frischen Wasser, aber der führte wegen der Trockenheit immer weniger Wasser. Und zweitens gab es auch noch Probleme, denn das Wasser ist im Becken versickert, der Boden war undicht. Ja, nun war guter Rat teuer, Fördermittel, Fehlanzeige, dafür gab es nicht, das Bad aufgeben war auch keine Option. Und jetzt hat die Gemeinde rund 25.000 Euro locker gemacht und im April fast 190 Kubikmeter Beton für die Abdichtung des Bodens organisiert. Daran beteiligt waren viele Einwohner, Vereine der Gemeinde, Bauhoffirmen und auch Sponsoren. Jetzt ist alles schick, man kann in die Saison starten und das ist am vergangenen Samstag mit einer großen Party gemacht worden und da hat der Country Club Borderline einen riesengroßen Anteil dran. Die haben nämlich in den vergangenen Jahren dort in diesem Bad immer große Veranstaltungen gefeiert, hätten selbst auch gern beim Aufbau des Bades ein bisschen mitgeholfen, aber die Mitglieder haben gesagt, Mensch, da sind wir schon alles ein bisschen zu alt dafür, aber wir machen eins, wir machen ordentliche Musik und wir gestalten ein tolles Fest. Dafür haben sie auch noch die Oelsnitzer Band Old Iron mit ins Boot geholt. Ja, und sämtliche Einnahmen aus diesem Konzert kriegt jetzt der Förderverein des Waldbades in Triebel, weil die so fleißig waren und das Bad wieder auf Vordermann gebracht haben. Tja, wenn der eine nicht zu Hacke und Schaufel greifen kann, dann macht er halt eben was anderes, um das Projekt zu unterstützen. Große Angelegenheit, die mal wieder zeigt, dass die Vogtländer zusammenhalten und jeder irgendwo das tut, was er halt eben kann, wenn es um ein schönes Gemeinschaftsprojekt geht. Für uns heute die gute Nachricht am Morgen. Und wenn Sie auch irgendetwas haben, von dem Sie sagen, Mensch, das wäre doch mal eine gute Nachricht im Vogtlandradio wert. Wir sind offen für Vorschläge. Schreiben Sie uns am besten mal eine Mail auf gutenachricht@vogtlandradio.de.
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0: Dreiviertel sieben haben wir es am Dienstagmorgen. Schnell der Blick auf die Straßen. Da haben wir gerade vom Rico eine Info bekommen. B92 in Plauen auf Höhe vom Mediamarkt. Hier ist die Ampel ausgefallen. Die geht nicht. Da gibt's Behinderungen in alle Richtungen. Und in der Ortsdurchfahrt Tiergarten auf Höhe der Feuerwehr, da steht der erste Blitzer des Tages. Dankeschön nochmal an den Mario für die Information.
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0: Und mit unserer Vogtlandradio-Wetterexpertin Anja Abolin. Grüß dich, guten Morgen, Anja.
2: Hallo Thomas, moin moin.
0: So Anja, ich habe gerade mal auf den Kalender geguckt. Ne? Heute haben wir den 16. Juni. Ja. Das heißt, heute beginnt die zweite Hälfte des Junis. Da ist schon zur Hälfte rum der Monat. Wahnsinn, wie die Zeit vergeht. Aber ich finde, jetzt kann es aber nur langsam mal ein bisschen Sommer werden, oder? Was hältst du davon?
2: Ja, so ganz langsam wäre das in Ordnung. Aber
0: ganz langsam wäre das in Ordnung, ist richtig.
2: Genau, erstmal ganz langsam. Also wir starten heute Morgen erstmal ganz frisch, nämlich wieder mit Temperaturen zwischen 5 und 7 Grad. Also das ist wirklich kühl. Wir haben aber dafür häufiger mal blauen Himmel, wir haben auch ein paar Wolken dran und wir haben zurzeit einen schwachen Wind aus Südwest. Und über Tag werden die Wolken so peu à peu ein bisschen mehr, die Sonne ist zwischendurch aber auch auf alle Fälle mit dabei. Und ganz gelegentlich kommen dann auch mal ein paar Schauer dazu, aber es sind echt nicht viele. Die Temperaturen steigen an, ja, wir schaffen es immerhin dann auf 16 Grad, zum Beispiel in Bad Elster oder 17 Grad. Und weiter unten in Rodewisch oder in Elsterberg und Aue und Schleiz, da sind es dann 18 und 20 Grad. Also deswegen ganz langsam.
0: Ja, ganz langsam und in kleinen Schritten. Und nach der Kälte der vergangenen Tage ist es ja eigentlich auch schön, wenn es ganz langsam so ein bisschen peu à peu ein bisschen wärmer wird. Aber ich glaube mal, die große Hitze, ne, ich erinnere mich an gestern, die kommt dann ja doch Schlag auf Schlag noch irgendwann.
2: Die ist dann schlagartig. Ja. Also morgen ist nochmal so peu à peu. Ne? Da haben wir 19 bis 22 Grad, Mix aus Wolken und Sonne, vereinzelt, ja, ganz vereinzelt mal ein Schauer. Ja, und dann zum Donnerstag, da macht es dann schon wieder einen ordentlichen Satz, da ist es sonnig und wir kriegen dann die 26 bis 28 Grad. Und bis Samstag soll es also noch heißer und auch schwüler werden. Und wir wissen, was das heißt, wenn es schwüler wird. Also da gäbe es dann so richtig ordentlich Gewitter, kräftige Schauer dabei. Da entlädt sich dann die schwüle Hitze tatsächlich drin.
0: Ja, okay. Also die Schafskälte, die ist durch, der Sommer ist im Anmarsch und das ab Donnerstag dann auch in großen Schritten, was die Temperaturen angeht. Legt da mal richtig los. Gehört ja auch dazu, ne? Prima. Anja, ich danke dir für den Moment. In zwei Stunden sind wir wieder da. Bis dann.
2: Genau,
0: mach's gut.
2: Bis dann. Ciao.

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1: Der Start in diesem Dienstag ist im Moment noch ein bisschen eine kühle Angelegenheit und wir kommen heute bei 18 bis 20 Grad auch nicht sonderlich ins Schwitzen. Es wird so ein zweigeteilter Tag. Am Vormittag gibt es noch Sonnenschein, garniert mit schönen Wetterwolken. Richtung Nachmittag zieht es dann zu und dann kann es gelegentlich auch ein paar Tropfen Regen geben. Sind keine großen Mengen, die da runterkommen werden, aber so eine kleine Husche hier und da ist schon mal möglich. Guck mal auf die nächsten Tage. Morgen am Mittwoch 19 bis 22 Grad. Es wird schon ein bisschen wärmer. Es bleibt morgen auch trocken. Es gibt Wolken und Sonne und ja, das war's dann auch schon. Donnerstag sonniges Wetter bei 26 bis 28 Grad und ab Freitag wird's noch wärmer. Kleine Wermutstropfen dabei. Es steigt ab Freitag dann auch das Risiko von Schauern und Gewittern. Jetzt haben wir's um 7.
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2: Ich bin Sven Hopf. Der Countdown für das Plauener Spitzenfest läuft. Am Wochenende steigt das Stadtfest bereits zum 65. Mal. Gleichzeitig feiert der Vogtlandkreis sein 30-jähriges Bestehen. Dazu öffnet die Behörde ihre Türen für alle Interessierten. Außerdem ist am Klostermarkt eine Blaulichtmeile aufgebaut.
3: Geplant ist auf der Bühne am Altmarkt ein vogtländischer Nachmittag mit Acts aus der Region. Sonntag steht dann ein Schalmeien-Festival an. Außerdem wird auf der Vogtland-Radio-Bühne durch Landrätin Therese Langhoff-Thomas das vogtländische Wort des Jahres gekürt. Ab morgen greifen die ersten Verkehrseinschränkungen. An der Melanchthonstraße und am Altmarkt werden Betonsteine als Durchfahrtssperren aufgebaut. Doro Hedrich, Vogtland-Radio.
2: In Teilen von Gera-Lusern wird heute und morgen die Fernwärmeversorgung unterbrochen sein. Laut der EGG betrifft es jeweils den Zeitraum 7 bis 16 Uhr. Grund sind Wartungsarbeiten, die traditionell in den heizfreien Sommermonaten durchgeführt werden. Teilweise kann es sein, dass während der Arbeiten keine Heizung oder warmes Wasser geht. Der JV Ipon-Rodewisch hat sich in der Judo-Verbandsliga den Meistertitel gesichert. Im Halbfinale besiegten die Athleten den Gegner aus Chemnitz souverän mit 6:1. Das Finale gegen Holzhausen, das geriet zunächst mit 0:3 in Rückstand. Die Vogtländer konnten die Partie aber noch in einen 4:3-Sieg drehen und sich den Meistertitel sichern. Bei der Fußball-Weltmeisterschaft sind gleich mehrere durchaus ambitionierte Nationen bei ihren Auftaktspielen gestolpert. Allen voran der amtierende Europameister Spanien, der gegen Kap Verde nicht über ein 0:0 hinauskam. Ebenso unentschieden spielte Belgien mit einem 1:1 gegen Ägypten. Mit dem gleichen Ergebnis trennten sich Saudi-Arabien und Uruguay. Auch zwischen dem Iran und Neuseeland gab es nach einem 2:2 keinen Sieger. Das waren die Vogtland-Radio-Nachrichten.
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1: 3 Minuten nach 7 haben wir es in wenigen Augenblicken. Hallo, liebe Autofahrer, wir gucken mal auf die Straßen. Es lämmt in Plauen auf der B92 auf Höhe vom Mediamarkt. Da ist die Ampel ausgefallen. Behinderung gibt's da in alle Richtungen. Und einen Blitzer haben wir auch. Der erste des Tages steht in der Ortsdurchfahrt Tiergarten auf Höhe der Feuerwehr und gerade eben noch reingekommen, gerade eben entdeckt, noch ein Blitzer in Plauen-Reusa am Schäfereiweg. Da steht der graue Caddy in der 30er-Zone und blitzt in beide Richtungen. Vielen lieben Dank für die Information, die wir da gerade eben noch reingekriegt haben. Ja, und wenn Sie noch was entdeckt haben, sollten Staus, Blitzer oder mehr, bimmeln Sie einfach mal durch. Wir sagen es gerne weiter. Geht über die kostenlose 0800 30 30 113. Gerne per WhatsApp. Die Nummer steht im Netz auf vogtlandradio.de. Dankeschön. Wir wünschen eine gute Fahrt.
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1: Ja, und mit Sven Hopf in den Nachrichten. Hallo Sven, grüß dich.
2: Morgen.
1: So Sven, der nächste Tag der Fußball-Weltmeisterschaft ist rum gestern. Mhm. Und ich sag mal, da gab es ein paar Spiele. So.
2: Ja.
1: Ich schon sehe, wie er lacht. Und Sven,
2: ist richtig.
1: Vor allen Dingen eins, er hat ein bisschen herausgestochen.
2: Ja, die spanische Presse hat sich schon drauf gestürzt.
1: Ja, und wir werden uns das gleich mal ein bisschen genauer angucken, was da so los gewesen ist, beziehungsweise was da, man kann schon sagen, fast ein bisschen schief gegangen ist. Ne?
2: Ja, durchaus einiges.
1: Sind wir mal gespannt, geht gleich los. Wir wünschen einen schönen Dienstag, schönen guten Morgen.
2: Morgen.

0: Tim, haben wir's.
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0: Tja, da müssen wir jetzt mal ein bisschen intensiver drauf gucken, Sven, was da gestern alles so passiert ist, weil das hat es ja in sich bei der Fußball-Weltmeisterschaft. Das sind nämlich gleich mehrere durchaus ambitionierte Nationen bei ihren Auftaktspielen. Ja, man kann sagen, so ein bisschen gestolpert, allen voran der amtierende Europameister Spanien, der gegen Kap Verde nicht über ein 0:0 hinauskam. Dabei gab es auch eine ziemlich kuriose Geschichte um einen Angreifer bei den Spaniern, wo viele Experten vorher gesagt haben, Mensch, der Typ, das ist ein Kandidat für den Torschützen. König, ne?
2: Tja, aus Mikel Oyarzabal wurde Mikel keinmal am Ball. Der Angreifer von Real Sociedad San Sebastian, der lieferte nämlich eine kuriose Statistik. Als erster Fußballer seit 1966 berührte er in den ersten 30 Minuten eines WM-Spiels kein einziges Mal den Ball.
0: Ja, so wird es natürlich nichts mit dem Torschützenkönig, ne? Wenn du nicht am Ball rantrittst und das Ding im Tor versenkst. Tja, später hatte der Spanier dann schon immerhin noch 5 Abschlüsse auf dem Konto stehen. Geholfen hat es trotzdem nichts. Die Spanier hatten insgesamt 27 Torschüsse. Keiner wollte aber rein. Das lag vor allem am Torwart von Kap Verde.
2: Ja, Vozinha heißt der gute Mann und der hat sich wohl unsterblich gemacht. Mit einer Weltklasse-Leistung brachte der Keeper der Kap Verden die Spanier zur Verzweiflung. Und dann, als Vozinha wieder auf sein Handy geschaut hat, ja, da dürfte sich so ein bisschen die Augen gerieben haben. Seine Followerzahl auf Instagram, die schoss nämlich schon nach dem Spiel, eine Stunde nach dem Spiel, auf 1,7 Millionen hoch. Aha. Und heute früh habe ich nochmal reingeguckt, sind es 5 Millionen schon gewesen.
0: Das ist ja irre, was da dazugekommen ist. Ne? Wahnsinn. Ja, ja. Ja, aber Spanien ist nicht allein mit der Traurigkeit. Auch Belgien, der immer wieder als leichter Geheimfavorit gelten, spielen unentschieden gegen Ägypten rund um Starspieler Mohamed Salah. Kam unser Nachbarland nicht über ein 1:1 hinaus.
2: Ja, und mit dem gleichen Ergebnis trennten sich Saudi-Arabien und Uruguay, auch ein bisschen überraschend. Mhm. Ja, und auch zwischen dem Iran und Neuseeland gab es nach einem 2:2 keinen Sieger. Mal sehen, was dann heute Frankreich, der nächste Favorit, heute Abend gegen den Senegal so anstellt.
0: Das sind wir mal gespannt. Vielleicht haben wir morgen vorher wieder so eine kuriose Geschichte zu berichten.
2: Genau.
0: Sind wir mal gespannt. Sven, danke dir.
2: Gerne.

Schönen guten Morgen alle miteinander, hier ist Vogtland Radio. Wir haben 7:45. Bitte Vorsicht auf der B92 im Plauen. Da ist die Ampel auf Höhe vom Mediamarkt ausgefallen und Blitzer haben wir. In Plauenreuser im Schäfereiweg, da steht der graue Caddy in der 30er-Zone. Blitz in beide Richtungen. Und da gibt es noch eine in der Ortsdurchfahrt Tiergarten auf Höhe der Feuerwehr. Auch da gibt's heute Morgen sündhaft teure Fotos. Ja, ansonsten gucken wir noch mal ganz schnell zum Wetterchen, bevor die Chips und Bratters dann hier richtig loslegen. Gucken wir noch mal schnell zum Wetter. Heute gibt's Sonne und Wolken ab Mittwochmittag auch Regenschauer. Und die Temperaturen klettern auf 18 bis 20 Grad. In dem Sinne, schönen Dienstag.

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7: Im Moment haben wir ziemlich viele Wolken am Himmel über dem Vogtland hängen. Die Sonne blinzelt aber auch durch. Und es wird alles in allem doch ein recht netter und freundlicher Vormittag werden. Richtung Nachmittag müssen wir dann ein bisschen auf der Hut sein. Da kann es hier und da kurze Regenschauer geben. Und die Temperaturen erreichen heute 18 bis etwa 20 Grad. Morgen am Mittwoch kommen wir auf 22 Grad. Wird ein bisschen wärmer. Kann auch morgen oder wird morgen zum Start in den Tag Wolken geben. Längere sonnige Abschnitte zwischendrin auch. Allerdings auch morgen Vormittag sind noch ganz kurze Regenschauer möglich. Erst ab Mittag sieht es dann richtig gut aus und es wird zunehmend freundlicher. Und auch die nächsten Tage, die machen schon mal richtig einen auf Hochsommer. Der Donnerstag kommt sonnig daher mit lockeren Wolken. Keine Niederschläge bis 28 Grad. Ab Freitag wird es noch wärmer. Da schnippen wir vielerorts über die 30 Grad Marke drüber, aber damit erhöht sich dann auch die Gefahr auf Schauer und Gewitter. Da war ich jetzt mit dem Finger einfach ein bisschen zu zeitig. Jetzt geht's los, ja.
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8: Ich bin Sven Hopf. Der Countdown für das Plauener Spitzenfest läuft. Am Wochenende steigt das Stadtfest bereits zum 65. Mal. Gleichzeitig feiert der Vogtlandkreis sein 30-jähriges Bestehen. Dazu öffnet die Behörde ihre Türen für alle Interessierten. Außerdem ist am Klostermarkt eine Blaulichtmeile aufgebaut. In Teilen von Gera-Lusan wird heute und morgen die Fernwärmeversorgung unterbrochen sein. Laut der EGG betrifft es jeweils den Zeitraum zwischen 7 und 16 Uhr. Grund sind Wartungsarbeiten, die traditionell in den heizfreien Sommermonaten durchgeführt werden. Der JV Ippon-Rodewisch hat sich in der Judo-Verbandsliga den Meistertitel gesichert. Im Finale besiegten die Vogtländer Holzhausen nach einem 0:3 Rückstand noch mit 4:3. Soweit Vogtland Radio kompakt.
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7: Hallo liebe Autofahrer, schönen guten Morgen. Wir haben es gleich 7:58. Bitte beachten, im Stadtgebiet Plauen auf der B92 auf Höhe vom Mediamarkt ist die Ampel ausgefallen. Da gibt es Behinderungen und Blitzer haben wir auch 2 Stück. Der eine im Plauenreuser im Schäfereiweg, da steht der graue Caddy in der 30er-Zone. Blitzt da in beide Richtungen. Und noch einen Blitzer gibt es in Tiergarten auf Höhe der Feuerwehr. Ja, und das war's. Wenn Sie noch was entdeckt haben, dann einfach mal durchbimmeln. Wir sagen es gerne weiter. 0800 30 30 113. Gerne per WhatsApp. Die Nummer steht auf vogtlandradio.de. Dankeschön. Wir wünschen eine gute Fahrt.
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7: Schönen Dienstag alle miteinander. Heute haben wir den 16. Juni und gleich gucken wir mal, was es Neues in Sachen Sport gibt.

0: Gleich immer 10 Minuten nach halb acht.
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0: Der Sven ist da, grüße dich, Halli, hallo.
2: Hallo.
0: So Sven, wir reden mal über den Sport, denn es gibt in diesen Tagen ja Gott sei Dank auch noch was anderes außer Fußball.
2: Ja,
0: in
2: richtig.
0: Sachen
2: ja,
0: Sport. Ja, ja, ne? ja, ja. Geht los, der JV Ippon Rodewisch, der hat sich in der Judo-Verbandsliga den Meistertitel gesichert. Das Finale war laut Verein dabei, der im Vorfeld erwartete Krimi. Im Halbfinale hieß es zunächst Selbstvertrauen gewinnen.
2: Ja, und das gelang mit einem souveränen 6:1 Erfolg gegen den Chemnitzer PSV. Im Finale wartete Holzhausen auf die Vogtländer. Nach 3 Kämpfen lag Rodewisch mit 0:3 zurück und stand mit dem Rücken zur Wand. Mit einer geschlossenen Energieleistung kämpfte sich Ippon zurück und konnte das Geschehen letztlich in ein 4:3 umdrehen und sich damit den Titel sichern.
0: Die Nachwuchsgewichtheber vom AC Atlas Plauen haben bei den Ostdeutschen Meisterschaften in Frankfurt oder einige Erfolge gefeiert. 7 Athleten der Vogtländer sind dort an den Start gegangen, so viele wie von keinem anderen Verein in Sachsen.
2: Und sie kommen mit 2 ostdeutschen Meistertiteln zurück. Yara Schwarz konnte sich in ihrer Altersklasse durchsetzen, ebenso wie Yannick Rühling in seiner. Yannick Gräfe holte zudem Bronze und überraschend gewann man gleich beim ersten Mal, wo man sich für die Teamwertung angemeldet hatte, auch Silber.
0: Na bitte, läuft. Herzlichen Glückwunsch. Den Fußballern des VfB Schöneck ist innerhalb von einer Saison der Durchmarsch in die Sachsenliga gelungen und das sogar vor dem letzten Spieltag. Durch den 2:1 Sieg über Irfersgrün und das 1:1 von Lok Zwickau gegen Marienberg sind die Vogtländer nicht mehr einzuholen.
2: Und in der Sachsenliga trifft Schöneck kommende Saison auch auf den Reichenbacher FC. Die Mannschaft hat die Spielzeit nach einer 1:2 Niederlage gegen die U23 von Dynamo Dresden auf Platz 7 beendet.
0: 2 Fußball-Oberligisten aus der Region basteln unterdessen weiter am Kader für die kommende Saison. In Meuselwitz baut man weiter auf Abwehrspieler Ben Nitschke und im Mittelfeld auf Erik Stiller.
2: Und beim VfC Plauen hat dagegen das Eigengewächs Lenny Plank seinen Vertrag verlängert. Am Wochenende feierte er übrigens seinen 20. Geburtstag, also Happy Birthday nachträglich noch. Plank hat sich im Mittelfeld bereits zu einer festen Größe entwickelt und soll nun seinen Weg im Vogtlandstadion fortsetzen, so der Verein.
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1: Ja, das Wetter schon heute an diesem Dienstag. Das besteht im Moment aus einigen Wolken, die da am Himmel hängen. Die Sonne blinzelt so ganz vorne mal ein bisschen durch. So große Auftritte hat sie. Aber im Moment erstmal noch nicht. Das wird sich im Laufe des Tages ändern. So um die Mittagszeit herum wird wahrscheinlich die schönste Zeit des Tages werden, bevor dann am Nachmittag die Wolken wieder dicker werden. Da müssen wir uns örtlich auch auf ein paar Regenschauer einstellen. Temperaturen gehen hoch auf 18 bis 20 Grad. Morgen dann am Mittwoch nochmal ähnlich, wobei die sonnigen Abschnitte schon etwas länger werden. Auch morgen starten wir mit Wolken. Die Sonne ist auch am Vormittag schon mit dabei. Es kann nur ganz vereinzelt mal ein paar Tropfen Regen geben. Die Temperaturen gehen schon mal auf 22, vielleicht auf 23 Grad hoch. Und die nächsten beiden Tage, Donnerstag und Freitag, da kriegen wir schon mal ja, den Hochsommer zu spüren, zumindest was die Temperaturen angeht. Donnerstag 26 bis 28 Grad. Es gibt jede Menge Sonnenschein. Und genauso sieht der Freitag aus und da wird es sogar noch ein bisschen wärmer. Und jetzt haben wir es um 8.
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2: Ich bin Sven Hopf. Der 5. Verkehrstag des Verkehrsverbund Vogtland hat einen neuen Besucherrekord aufgestellt. So haben sich mehr als 1.800 Menschen in der Freizeitanlage Syrertal eingefunden, heißt es seitens des VVV. An verschiedenen Stationen konnte man sich über die Mobilitätsangebote der Region informieren. Zudem gab es auch viele Aktionen für Familien und mehrere Mitmachangebote. Der Countdown für das Plauener Spitzenfest läuft. Am Wochenende steigt das Stadtfest bereits zum 65. Mal. Gleichzeitig feiert der Vogtlandkreis sein 30-jähriges Bestehen. Dazu öffnet die Behörde ihre Türen für alle Interessierten. Außerdem ist am Klostermarkt eine Blaulichtmeile aufgebaut.
3: Geplant ist auf der Bühne am Altmarkt ein vogtländischer Nachmittag mit Acts aus der Region. Sonntag steht dann ein Schalmeien-Festival an. Außerdem wird auf der Vogtland-Radio-Bühne durch Landrätin Therese Langhoff-Thomas das vogtländische Wort des Jahres gekürt. Ab morgen greifen die ersten Verkehrseinschränkungen. An der Melanchthonstraße und am Altmarkt werden Betonsteine als Durchfahrtssperren aufgebaut. Doro Hedrich, Vogtland-Radio.
2: Die Nachwuchsgewichtheber vom AC Atlas Plauen haben bei den Ostdeutschen Meisterschaften in Frankfurt-Oder einige Erfolge gefeiert. 7 Athleten der Vogtländer sind dort an den Start gegangen. 2 von ihnen kommen mit ostdeutschen Meistertiteln zurück ins Vogtland. Jara Schwarz konnte sich in ihrer Altersklasse durchsetzen, ebenso wie Yannick Rühling in seiner. Yannick Gräfe erreichte zudem Bronze. In der Teamwertung holten die Plauener Silber. Bei der Fußball-Weltmeisterschaft sind gleich mehrere durchaus ambitionierte Nationen bei ihren Auftaktspielen gestolpert. Allen voran der amtierende Europameister Spanien, der gegen Kap Verde nicht über ein 0:0 hinauskam. Ebenso unentschieden spielte Belgien mit einem 1:1 gegen Ägypten. Mit dem gleichen Ergebnis trennten sich Saudi-Arabien und Uruguay. Auch zwischen dem Iran und Neuseeland gab es nach einem 2:2 keinen Sieger. Das waren die Vogtland-Radio-Nachrichten.
0: 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Ab 15 Uhr Familiennachmittag mit Kinderzaubershow und 18 Uhr MRB Live. Eintritt frei.
1: Wir haben 3 Minuten nach um 8. Hallo, schönen guten Morgen, liebe Autofahrer. Wir gucken auf die Straßen. Die B92 in Plauen, da ist auf Höhe vom Mediamarkt die Ampel ausgefallen. Und Blitzer haben wir auf der A72 in Richtung Hof auf Höhe vom Rasthof Vogtland. Danke an den Mike für die Information. Dann gibt es noch einen Blitzer in Plauen-Reuser im Schäfereiweg. Da steht der graue Caddy in der 30er-Zone und blitzt in beide Richtungen. Und noch einen Blitzer gibt es in der Ortsdurchfahrt Tiergarten auf Höhe der Feuerwehr. Das war's. Wenn Sie ergänzen können, wenn Sie noch was entdeckt haben, dann rufen Sie mal an. Wir sagen es weiter. 0800 30 30 113. Gerne per WhatsApp die Nummer im Netz auf vogtlandradio.de. Vielen Dank. Wir wünschen eine gute Fahrt.
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1: Und mit Sven Hopf in den Nachrichten. Hallo Sven, grüße dich.
2: Hallo.
1: So Sven, ich habe mal geguckt, welche Promis heute Geburtstag feiern. Erstmal Glückwunsch natürlich an alle Vogtländer, die heute feiern.
2: Genau.
1: Ne? Geburtstag oder sonst irgendein Jubiläum.
2: Ja.
1: Bei den Promis lässt heute der Jürgen Klopp ein bisschen krachen.
2: Ach, herrlich.
1: Wird heute 59.
2: Mensch,
1: Doc Kloppo. Denkst du nicht, ne?
2: Ja?
1: 36 Zähne, alle oben. Und immer für einen lockeren Spruch. Gut, da hat er jetzt bei der WM auch, ja. Wie war das mit dem National?
2: Ja, mit einem noch Bundestrainer.
1: Noch
2: genau.
1: Bundestrainer.
2: Ja,
1: hat er den Nagelsmann genannt.
2: Eieieiei.
1: Hat sich aber entschuldigt dafür.
2: Genau, da hat er einen feinen Zug gemacht.
1: Ja, das war okay. Und der Klaus Lage.
2: Ah.
1: Feiert heute auch Geburtstag, wird 76. So, und auch, ich habe vom Klaus Lage mein Lied rausgesucht aus 89, Die Liebe bleibt. Hm. Und auch das hat einen aktuellen Bezug. Hör mal genau hin. Vor allen Dingen die erste Zeile ist ganz spannend. Achtung.
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1: Hätten die gestern Abend auch in der spanischen Kabine singen können, das denke ich.
2: Das stimmt.
1: Nach diesem peinlichen 0:0 gegen Kap Verde.
2: Alter
1: Schwede, da war ja was los. Ja, okay, wie gesagt, herzlichen Glückwunsch an alle, die heute was zu feiern haben. Wir wünschen einen schönen Dienstag. Schönen guten Morgen.
2: Morgen.
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1: Es ist der 16. Juni 2016. Der trockene Sommer 2015 und der milde Winter setzen dem Wald im Vogtland auch 2016 noch zu. Vor allem der Borkenkäfer ist auf dem Vormarsch. Hauptsächlich davon betroffen ist die Fichte mit 3000 Kubikmetern Holz. Der Tourismusverband Vogtland nutzt zunehmend die neuen Medien. Nach der Vogtland-App ist jetzt auch eine neue Internetseite freigeschaltet worden. Auf vogtland-aktivurlaub.de berichtet eine Familie von ihren Erlebnissen im Rahmen eines Aktivurlaubes in der Region. Aufgeteilt ist das Portal in die Bereiche Radfahren, Wandern, Kinder und Gesundheit. In den nächsten Wochen soll das Angebot dann auch in mehreren Fremdsprachen abrufbar sein. Auch im Vogtland hat die Erdbeersaison begonnen. Ab sofort kann auf den Feldern auch selbst gepflückt werden. Der viele Regen der vergangenen Woche hat den Pflanzen nicht geschadet. Und das geschah vor 10 Jahren im Vogtland. Vogtland.

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1: 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Widder.
2: Auch wenn Sie es noch so sehr versuchen, Sie werden Ihren Partner nicht ändern. Nehmen Sie andere Menschen so an, wie sie wirklich sind, anstatt sich nur ein Bild von ihnen zu machen.
1: Stier.
2: Geben Sie offen zu, was Sie belastet und wo Sie vielleicht einen Fehler gemacht haben, denn das ist nur menschlich.
1: Zwillinge.
2: Wenn Sie anderen Menschen die Geschicke überlassen, müssen Sie sich auch mit der Richtung zufrieden geben, in die das Ganze dann läuft.
1: Krebs.
2: Sie können Freund und Feind recht gut voneinander unterscheiden. Haben Sie deshalb keine Hemmungen, das auch in Ihrem Verhalten deutlich zu zeigen, schützen Sie sich.
1: Löwe.
2: Ihre Sensibilität macht Sie feinfühlig und empathisch. Sie sind der ideale Freund und Begleiter.
1: Jungfrau.
2: Lassen Sie sich nicht von Menschen irritieren, die ganz anders sind als Sie. Vergleiche schaden nur und lassen Sie schlecht aussehen.
1: Waage.
2: Wann werden Sie sich eingestehen, dass Sie gerne Hilfe in Anspruch nehmen würden? Niemand wird Ihre Fähigkeiten in Frage stellen oder Sie für schwach halten.
1: Skorpion.
2: In beruflicher Hinsicht dürften Sie sich im Aufwind befinden. Wenn Sie in der vergangenen Zeit das Gefühl von Stagnation hatten, dann wird sich das jetzt ändern.
1: Schütze.
2: Sie sind sehr anpassungsfähig und zu vielen Kompromissen bereit. Das sollten Sie den Menschen in Ihrer Umgebung auch deutlich zeigen.
1: Steinbock.
2: Durch eine spontane Entscheidung können Sie Ihrem Leben eine vollkommen neue Richtung geben. Verlassen Sie sich darauf.
1: Wassermann.
2: Vermeiden Sie heute dominantes Auftreten. Damit kommen Sie nicht weiter. Was Sie nun brauchen, sind Verständnis und Verhandlungsgeschick.
1: Fische.
2: Gehen Sie jetzt beruflich kein Risiko ein, wenn Sie sich nicht ins Ausmanövrieren wollen. Sicherheit im Vorgehen ist nun besonders wichtig.

0: 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Heute mit der Frage, wie viele Grashalme befinden sich auf einem typischen Fußballplatz?
1: Bessere Frage. Wer macht sowas? Also ich meine Nachzählen. Dafür hat ja nicht mal der Schiri Zeit. Aber auf zum fröhlichen Erbsenzählen bzw. Grashalmzählen. Also, so ein internationales UEFA-Fußballfeld ist 105 mal 68 Meter groß. Und wenn wir davon ausgehen, dass sich auf einem Quadratzentimeter etwa 5 bis 7 Halme befinden, dann macht das durchschnittlich 60.000 Halme pro Quadratmeter. Oder eben auf die gesamte Spielfeldgröße hochgerechnet. Moment, eine ganze Menge. Fast eine halbe Milliarde Grashalme können die vielen internationalen Fußballerbeine dann schon mal platt trampeln. Also wenn sich alle Spieler auch wirklich bewegen.
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6: Heute sind die Wolken noch ganz klar in der Überzahl am Himmel über dem Vogtlein. Die Sonne blinzelt zwischendrin mal durch. Die findet schon so einige Lücken. Aber es wird alles in allem doch ein bewölkter Tag bleiben. Und es kann auch in den nächsten Stunden hier und da mal ein paar Tropfen Regen geben. Das sind nicht die großen Mengen, die da runterkommen werden. Aber ein Regen schon mitnehmen ist heute trotzdem ein guter Tipp. Temperaturen 18 bis 20 Grad in der Spitze. Morgen dann am Mittwoch ähnlich, wobei die sonnigen Abschnitte deutlich länger werden. Und die Wolken weiter an Bedeutung verlieren werden. Es gibt morgen nur noch ganz selten Regenschauer bei 19 bis 22 Grad. Und dann kommt der Sommer und das mit voller Wucht. Am Donnerstag sonniges Wetter bei 28 Grad. Und am Freitag wird es noch wärmer. Richtung Wochenende kann es aber dann schon hier und da die ersten Wärmegewitter und auch Regenschauer geben. Eine Minute nach 8:30 ist es.
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7: Ich bin Sven Hopf. Der 5. Verkehrstag des Verkehrsverbund Vogtland hat einen neuen Besucherrekord aufgestellt. So haben sich mehr als 1.800 Menschen in der Freizeitanlage Syrertal eingefunden, heißt es seitens des VVV. Auf der A72 bei Plauen ist ein polnischer Autofahrer mit einer Waffe an Bord erwischt worden. Laut den Kontrolleuren vom Zoll lag sie geladen und entsichert samt Munition im Handschuhfach. Eine Erlaubnis konnte der 27-Jährige nicht vorzeigen. Die Nachwuchsgewichtheber vom AC Atlas Plauen haben bei den Ostdeutschen Meisterschaften in Frankfurt/Oder einige Erfolge gefeiert. 7 Athleten der Vogtländer sind dort an den Start gegangen. 2 von ihnen kommen mit ostdeutschen Meistertiteln zurück ins Vogtland. Soweit Vogtland Radio Kompakt.
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6: Wir haben es gleich 8:58. Hallo, liebe Autofahrer, wir gucken mal auf die Straßen. Da haben wir ein Problem. Auf der B92 im Plauen auf Höhe vom Mediamarkt ist die Ampel ausgefallen. Hier gibt es im Moment Behinderungen. Und einen Blitzer haben wir auch auf der A72 in Richtung Hof am Rasthof Vogtland. Das war's. Wenn Sie noch was entdeckt haben, einfach mal Bescheid sagen bitte. Wir sagen es gerne weiter. 0800 30 30 113. Gerne per WhatsApp. Die Nummer steht auf vogtlandradio.de. Vielen Dank. Wir wünschen eine gute Fahrt.
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6: Dienstag ist heute der 16. Juni. Gleich gibt's Musik von den Fine Young Cannibals. Good Thing aus 1989. Und ich finde auch, es ist ein gutes Ding, dass wir gemeinsam reinstarten in diesen Dienstag. Schönen guten Morgen, Vogtland.

0: Antenne Musik hier bei Vogtland Radio. Unheilig, der Spiegel um 8.40 Uhr. Ja gut, um die Zeit in den Spiegel gucken, das geht vielleicht. Ne? Manche, die zu früher Morgenstunde raus müssen, so wie ich, da guckt man manchmal rein und denkt sich, muss das jetzt schon sein. Aber egal, ist ein anderes Thema.
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0: Ja, da kümmern wir uns heute mal um das Waldbad in Triebel. Das ist nämlich seit Samstag wieder geöffnet. Und ja, das war eigentlich bis vor kurzem noch gar nicht so richtig klar, dass da wieder alles funktioniert. Bereits seit Jahren gibt es da Probleme mit der Wasserzufuhr. Das Waldbad wird durch Wasser aus einem angrenzenden Bach gespeist. Aber durch die Trockenheit hat er immer weniger Wasser gebracht. Und dazu kam auch noch zu allem Übel, dass das Becken unten am Boden undicht war und das Wasser, so wie es reingelaufen ist, auch gleich wieder versickert ist. Ja, nur da stand die große Frage, was muss hier gemacht werden oder was sollte man machen? Das Waldbad schließen, das war natürlich keine Option. Also hat die Gemeinde rund 25.000 Euro in die Hand genommen und hat 190 Kubikmeter Beton für die Abdichtung des Bodens organisiert. Da ist eingebracht worden und jetzt ist das Becken wenigstens wieder dicht. Das haben die alles aus eigenen Kräften und aus Spenden finanziert, denn Fördermittel hat es dafür nicht gegeben. Viele Einwohner, Vereine der Gemeindebaufirmen und Sponsoren haben sich an der Aktion auch mit beteiligt. Und jetzt am Samstag ist Einweihung gefeiert worden. Und da hat der Country Club Borderline richtig ordentlich Alarm gemacht. Die haben da früher auf dem Gelände immer Festivals und große Veranstaltungen ausgetragen. Und der Truppe liegt eigentlich das Waldbad sehr am Herzen. Nun sind die aber alle schon ein bisschen älter und haben nach eigenen Angaben gesagt, Mensch, so richtig Hand anlegen und bei den Baumaßnahmen, das kriegen wir nicht mehr hin. Aber wir machen eins, wir organisieren eine ordentliche Eröffnungsparty. Dafür haben sie auch noch die Band Old Iron aus Oelsnitz mit ins Boot geholt, haben sie am Samstag richtig krachen lassen. Und sämtliche Einnahmen aus dieser Veranstaltung bekommt jetzt der Förderverein als kleinen Ausgleich und auch als Dankeschön, dass sie so fleißig waren und das Waldbad in Triebel wieder auf Vordermann gebracht haben. Das ist doch mal eine coole Angelegenheit. Die Vogtländer wissen, wo es lang geht. Die packen gemeinsam an und das, was der eine hinkriegt, das wird gemacht. Und was er nicht kann, das macht halt eben der andere. Jeder auf seine Art und Weise ein bisschen. Für uns heute die gute Nachricht am Morgen. Und wenn Sie auch mal eine Begebenheit, eine Story, eine Geschichte haben, von der Sie der Meinung sind, das könnte mal die gute Nachricht bei Vogtland Radio werden, einfach mal eine Mail schreiben. Wir kümmern uns dann drum. Eine Mail schicken an gutenachricht@vogtlandradio.de.
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0: Schönen Dienstag alle miteinander, hier ist Fortland Radio, wir haben es 8:45. Wir gucken mal schnell auf die Straßen, B92 in Plauen. Hier ist die Ampel auf Höhe vom Mediamarkt ausgefallen und einen Blitzer gibt's auf der A72 in Richtung Hof am Rasthof Vogtland. So, und jetzt gibt's Informationen zum Wetter.
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0: Und mit unserer Vogtland-Radio-Wetterexpertin Anja Avolin. Grüß dich, Anja, guten Morgen.
2: Hallo, Thomas.
0: So, Anja, heute Morgen sah es ja gar nicht mal so schlecht aus. Da war die Sonne noch mit am Start. Jetzt haben sich ein paar dicke Wolken reingezogen. War das heute dann schon mit der Sonnenherrlichkeit an diesem Dienstag oder kommt da noch was nach?
2: Also sie wird sich zwischendurch nochmal zeigen, aber sie hat nicht mehr so viel Platz, wie sie jetzt heute Morgen dann hatte. Mhm. Und vor allen Dingen kommen mitunter auch dann über Tag nochmal so der ein oder andere Schauer dazu. Also da ist jetzt gerade eine Kette unterwegs zu uns, die so, ich sag mal, etwa zwischen 9.30 Uhr und 10 Uhr bei uns so eintrudeln wird. Wie heftig die denn noch ist, muss man gucken. Also im Moment sind es nur Schauer. Möglicherweise löst sie sich auf dem Weg hierher auch noch weiter auf. Aber zumindest ist da erstmal was unterwegs. Da könnte es also mal einen Schauer geben. Wer um die Zeit raus muss, einfach einen Schirm mitnehmen. Schadet nichts. Und das wird auch über Tag dann halt nochmal so sein, dass immer mal irgendwo ein Schauer auftritt. Es sind nicht viele, aber sie sind dabei. Und temperaturmäßig sind wir ja schon ein bisschen nach oben gegangen in den letzten 2 Stunden. Wir sind jetzt schon im zweistelligen Bereich und es geht noch weiter hoch, dass wir dann nachher so rund um Bad Elster, Bad Brambach bei 16, 17 Grad landen werden und noch weiter unten um Gera oder um Plauen und Hof dann bei 18 bis 20.
0: Ja, und dann haben wir ja heute Morgen schon festgestellt, Anja, heute ist der 16. Juni, heute beginnt die zweite Hälfte des Monats bereits. Ja, und da wird es dann auch mal Zeit mal für ein bisschen richtig schönes Wetter, ne? Weil am Sonntag ist ja dann auch kalendarischer Sommeranfang. Wäre ja klasse, wenn es mal ein bisschen warm werden würde, langsam mal, ja.
2: Also es wird schon in den nächsten Tagen wärmer, morgen noch nicht so ganz doll, da sind wir bei 19 bis 22 Grad, gibt einen Mix aus Wolken und Sonne, ganz vereinzelt sind mal Schauer dazwischen. Der Donnerstag zeigt sich freundlich und sonnig mit 26 bis 28 Grad, da tut es also gerade einen Sprung nach oben. Der Freitag wird tatsächlich mit 30 Grad, mitunter sogar über 30 Grad noch heißer, es wird oft sonnig und am Samstag entlädt sich dann die schwüle Hitze spätestens abends in kräftigen Schauern und Gewittern. Das gibt dann fürs Wochenende von den Temperaturen eine kleine Delle, aber nicht so eine große, wie wir jetzt hatten, sondern echt nur eine kleine Delle. Also es bleibt auf alle Fälle wechselhaft. Es schwankt immer zwischen heiß und sommerlich warm. Ja. Also da müssen wir einfach mit rechnen in der nächsten Zeit, dass es so wechselhaft ist.
0: Okay. Ja, der Sprung von heute auf morgen so 2-3 Grad mehr, das ist ja okay. Aber vom Mittwoch zum Donnerstag sind so von 22 auf 28, sind gleich wieder 6 Grad
2: das
0: Unterschied.
2: Das ist schon wieder ein ordentlicher
0: Satz. Ja, das wird dann wahrscheinlich einige, die da auch so ein bisschen mit Wetterumstellung ihre Probleme haben, so ein bisschen Kopfschmerz bereiten oder ein bisschen eine Schlappheit oder so. Mhm. Ne? Na gut, wir sind gewappnet. Da heißt es einfach Augen zu und durch. Anja wünscht einen schönen Tag und morgen früh treffen wir uns wieder und dann gucken wir drauf, wie sich's weiterentwickelt.
2: Genau, machen wir.
0: In dem Sinne, mach's gut, bis morgen. Tschüss.
2: Bis dann, ciao.

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1: Wir haben im Moment einen ziemlich bewölkten Himmel über dem Vogtland und daran wird sich im Laufe des Tages auch nicht so wahnsinnig viel ändern. Der kriegt zwar mal ein paar Lücken, wo die Sonne durchblinzelt. Es kann in den nächsten Stunden aber auch immer wieder kurze Niederschläge geben. Die Temperaturen gehen hoch auf 18 bis 20, vielleicht auch 21 Grad. Morgen am Mittwoch sieht es schon ein bisschen freundlich aus. Da starten wir zwar auch in den Tag mit Wolken, aber die sonnigen Abschnitte sind schon am Vormittag ein bisschen länger. Morgen gibt es noch mal kurze Regenschauer. Die Wahrscheinlichkeit wird aber immer geringer. Die Temperaturen erreichen morgen 22 Grad. Und wenn wir das dann überstanden haben, dann hält der Hochsommer Einzug in der Region. Das Ganze schon vorm kalendarischen Sommeranfang. Der ist ja erst am Sonntag. Am Donnerstag kommen wir nämlich schon bei sonnigem Wetter auf 28 Grad. Freitag vielerorts über die 30-Grad-Marke und in Richtung Wochenende müssen wir uns dann auch verschärft auf Schauer und Gewitter einstellen. Jetzt haben wir es um 9.
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2: Ich bin Sven Hopf. Der 5. Verkehrstag des Verkehrsverbund Vogtland hat einen neuen Besucherrekord aufgestellt. So haben sich mehr als 1.800 Menschen in der Freizeitanlage Syrertal eingefunden, heißt es seitens des VVV. An verschiedenen Stationen konnte man sich über Mobilitätsangebote der Region informieren. Zudem gab es auch viele Aktionen für Familien und mehrere Mitmachangebote. Auf der A72 bei Plauen ist ein polnischer Autofahrer mit einer Waffe an Bord erwischt worden. Laut den Kontrolleuren vom Zoll lag sie geladen und entsichert samt Munition im Handschuhfach. Eine Erlaubnis konnte der 27-Jährige nicht vorzeigen. Er gab an, die Waffe nur ab und an in der Freizeit im Wald zu benutzen. In der Seitentür lag zudem ein Pfefferspray griffbereit. Beides wurde sichergestellt. Nach einer Zahlung von 300 Euro konnte der Mann mit seinen beiden Beifahrern weiterfahren. Praktika sind für junge Menschen in ganz Thüringen immer noch das wichtigste Angebot zur Berufsorientierung. Das geht aus einer Studie der IHK Erfurt hervor. 54% gaben an, dass Praktika ihnen bei der Wahl ihres Ausbildungsberufes am meisten geholfen hätten. An zweiter und dritter Stelle stehen das persönliche Umfeld und Internetinformationen. Matthias Seckel, der Abteilungsleiter der IHK Ostthüringen.
3: Wir haben neu aufgenommen in diesem Jahr die Antwortmöglichkeit persönliches Umfeld. Das war bisher für uns ja nicht so ein klassisches Berufsorientierungsinstrument, aber wir haben doch gedacht, okay, das kann ein wichtiger Indikator, Einflussfaktor sein. Sehr stabil sind seit vielen Jahren auch die Ausbildungsmessen schon. Wir haben also immer so ungefähr ein Viertel der Jugendlichen angekreuzt und ganz leicht zurückgegangen ist. Internetinformationen zu Berufen, sowohl in sozialen Medien als auch im Internet.
2: Die Nachwuchsgewichtheber vom AC Atlas Plauen haben bei den Ostdeutschen Meisterschaften in Frankfurt/Oder einige Erfolge gefeiert. 7 Athleten der Vogtländer sind dort an den Start gegangen. 2 von ihnen kommen mit ostdeutschen Meistertiteln zurück ins Vogtland. Jara Schwarz konnte sich in ihrer Altersklasse durchsetzen, ebenso wie Yannick Rühling in seiner. Yannick Gräfe erreichte zudem Bronze. In der Teamwertung holten die Plauener Silber. Das waren die Vogtland-Radio-Nachrichten.
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1: Schönen guten Morgen hinaus auf die Straße. Wir haben es 3 Minuten nach um 9. Wir haben immer noch das Problem auf der B92 in Plauen. Da ist die Ampel ausgefallen auf Höhe vom Mediamarkt. Und einen Blitzer haben wir auf der A72 in Richtung Hof am Rasthof Vogtland. Ja, das war's in Sachen Störungen und Blitzern von uns. Haben Sie noch was gesehen? Dann klingen Sie mal durch. Wir sagen es weiter. 0800 30 30 113. Gerne auch eine WhatsApp schicken. Geht auch. Die Nummer steht auf vogtlandradio.de. Vielen Dank. Wir wünschen eine gute Fahrt.
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1: Und mit Sven Hopf in den Nachrichten. Hallo Sven, grüß dich.
2: Hallo, grüß dich.
1: Sven, ich habe gerade mitgekriegt, du warst gerade am Telefon. Und ja, du hast irgendwie eine ganz coole, lustige, interessante Story aufgetan.
2: Ja, ist richtig. Ja, man schaut ja auch so immer mal ein bisschen die sozialen Medien durch. Und da habe ich auf Facebook was entdeckt, dass der Marcel Weidenmüller, das ist ein Bäckermeister aus Falkenstein, der hat was gepostet, 24 Stunden von Le Mans. Und der war mit dabei. Ja? Und da habe ich gedacht, hui, vielleicht dieses Jahr, habe ich ihn mal angerufen. Und da hat er gesagt, nee, macht er so ein bisschen als Erinnerung, weil er früher da so ein bisschen im Catering tätig war und hat auch ein paar Gesamtsiege von Audi und Porsche mit begleitet. Ja, also war da dick im Geschäft. Und der macht das immer so ein bisschen als Erinnerung, jetzt an die Zeit zurück.
1: Cool.
2: Und da haben wir uns mal ein bisschen unterhalten. War auf jeden Fall eine lustige Geschichte. Ja.
1: Das glaube ich. Ein Bäcker aus dem Vogtland tut die Piloten da in der Motorsportklasse versorgen, damit die ordentlich Dampf haben und ordentlich Kraft haben.
2: Richtig, genau. Das hat er mehrere Jahre gemacht und jetzt ist er wieder in der Heimat tätig. Ja. Und da hat er gesagt, er wünscht sich auch ein bestimmtes Lied. Und da habe ich mal so ein bisschen in den Plan geguckt. Wäre eh bald dran gewesen. Bats Are Burning von Midnight Oil.
1: Und ich sehe gerade, na, so ein Zufall aber auch. Den hast du gleich mal hier reingeschoben.
2: Ja, richtig.
1: Als erstes Lied zum Start in die neue Stunde. Genau. Super Sache. Na, dann schöne Grüße an den fleißigen Bäckermeister, der jetzt bestimmt irgendwo in seiner Backstube steht und das Brot macht und die Brötchen und so weiter und so fort, damit wir alle was zu futtern haben. Und für ihn und für alle anderen. Midnight Oil und Beats Are Burning. Wir wünschen einen schönen Dienstag. Schönen guten Morgen.
2: Morgen.

0: 12 Minuten nach um 9 haben wir es. Wir gucken mal schnell auf die Straße. Da hat der Mario gerade angerufen, hat einen Blitzer entdeckt. In Plauen auf der Hammerstraße stehen sie vorm Gaswerk. Hier ist der graue Caddy im Einsatz und der blitzt in beide Richtungen.
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0: Ja, da haben wir heute bereits den 5. Tag der Fußball-Weltmeisterschaft. Und vom Spieleangebot ist es heute eher ein ruhiger Tag. Da ist wenig los. Es sind nämlich nur 3 Spiele heute angesetzt. Und 2 davon, die sind auch schon gelaufen. Saudi-Arabien gegen Uruguay 1:1. Und Iran gegen Neuseeland. Die Partie endete 2:2. Also alle beide Spiele unentschieden. Heute Abend um 9 gibt es dann noch ein Spiel, und zwar Frankreich gegen Senegal. Ja, ist immer so ein bisschen unterschiedlich. Ne? Einige Tage haben mehrere Spiele, teilweise bis zu 5. An anderen Tagen geht es ein bisschen ruhiger zu. Heute ist eben mit 3 Spielen mal so eine ruhigere Phase. Und ruhig geht es im Moment auch bei unseren Jungs zu, bei unserer Fußballnationalmannschaft. Die sind ja am Sonntag nach ihrem grandiosen Spiel gegen Curaçao gleich wieder in ihr Mannschaftshotel geflogen. Und viele hatten auch ihre Frauen, teilweise auch ihre Kinder dabei. Die waren im Stadion schon mit da. Viele davon waren im Stadion schon mit da gewesen, haben sich diesen sensationellen Sieg mit angeguckt, sind dann gemeinsam mit der Maschine ins Hotel, ins Mannschaftshotel zurückgeflogen, haben dann für den Rest des Sonntags frei gehabt. Gestern gab es nur ein ganz leichtes, lockeres Regenerationstraining. Heute ist auch nochmal frei, aber dann ist Schluss mit lustig, denn ab morgen wird's ernst. Ab morgen starten dann die Vorbereitungen auf das zweite deutsche Spiel in der Vorrunde am Samstagabend 22 Uhr gegen die Elfenbeinküste, und gespielt wird in Toronto. Ja, und ich denke mal, so ein bisschen eine Auszeit, ne, nach dem Sieg, das haben sie sich auf jeden Fall auch verdient, und vor allen Dingen, wenn sie ihre Frauen, ihre Kinder auch mal wieder begrüßen konnten, das hat doch auch was, und das motiviert hoffentlich dann für das

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1: Three Little Birds von Bob Marley. Und da sind wir heute mal ganz optimistisch gestimmt. Three Little Birds wurde 1977 auf dem Album Exodus veröffentlicht und ist ein wunderbares Beispiel für Marleys Fähigkeiten, positive Botschaften in seine Musik zu integrieren. Die Melodie ist eingängig und die Texte vermitteln eine Botschaft der Hoffnung und des Optimismus. Die berühmte Zeile Every little thing is gonna be alright, also jedes deine Ding, das wird schon gut sein, erinnert uns daran, dass wir trotz der Herausforderungen des Lebens gelassen bleiben sollten. Bob Marley schrieb diesen Song in einer Zeit, in der er selbst mit persönlichen und politischen Schwierigkeiten konfrontiert war. Die Inspiration für Three Little Birds kam von Marleys eigenen Erfahrungen und der Natur. Die drei Vögel symbolisieren Freiheit und die Leichtigkeit des Seins. Bob Marley wollte mit diesem Lied Mut machen und uns alle daran erinnern, dass es immer einen Grund gibt, positiv zu denken. Die Background-Sängerinnen, die die Vögel symbolisieren, stammen von der Gruppe i3s. Die i3s waren das Hintergrundgesangstrio von Bob Marley und den Wailers. Mitglied in diesem Trio war auch Bob Marleys Ehefrau Rita Marley. Und er nannte sie auch liebkosend oft seine Vögelchen. Der Song Three Little Birds hat bis heute nichts von seiner Kraft verloren und wird oft als Hymne für Hoffnung und Zuversicht gespielt. Egal ob bei einem entspannten Nachmittag in der Sonne oder in schwierigen Zeiten. Three Little Birds bringt uns alle zusammen und erinnert uns daran, dass alles gut werden wird oder kann.
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7: Das Wetter heute ist eher eine sehr bewölkte Angelegenheit hier bei uns im schönen Vogtland. Die Sonne blinzelt zwar mal mit durch, gelegentlich, vor allen Dingen am Nachmittag bestehen da recht gute Chancen. Es wird über den Tag aber auch immer wieder leichte Niederschläge geben und die Temperaturen erreichen 18 bis 22 Grad. Das ist doch schon recht mild. Geht in den nächsten Tagen noch weiter nach oben. Morgen am Mittwoch bringt es auf ähnliche Werte. Wir haben Wolken, wir haben Sonne zu erwarten, aber auch ein paar ganz kurze Regenschauer. Wobei morgen, das Wetter schon ein freundlicheren Touch hat, denn die Sonne bekommt längere Zeit am Himmel, bevor die dann am Donnerstag so richtig losbricht. Den ganzen Tag Sonnenschein, Spitzentemperaturen bis 28 Grad und ab Freitag wird es noch wärmer. Auch das Wochenende wird richtig schön sommerlich. Da besteht aber dann schon wieder die Gefahr, dass sich Schauer und auch Gewitter entladen werden. Jetzt haben wir es 9:30.
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8: Ich bin Sven Hopf. Der 5. Verkehrstag des Verkehrsverbund Vogtland hat einen neuen Besucherrekord aufgestellt. So haben sich mehr als 1.800 Menschen in der Freizeitanlage Syrertal eingefunden, heißt es seitens des VVV. Auf der A72 bei Plauen ist ein polnischer Autofahrer mit einer Waffe an Bord erwischt worden. Laut den Kontrolleuren vom Zoll lag sie geladen und entsichert samt Munition im Handschuhfach. Eine Erlaubnis konnte der 27-Jährige nicht vorzeigen. Die Nachwuchsgewichtheber vom AC Atlas Plauen haben bei den ostdeutschen Meisterschaften in Frankfurt/Oder einige Erfolge gefeiert. 7 Athleten der Vogtländer sind dort an den Start gegangen. 2 von ihnen kommen mit ostdeutschen Meistertiteln zurück ins Vogtland. Soweit Vogtland Radio kompakt.
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7: Hallo lieber Autofahrer, wir haben es gleich 9:55. Bitte Vorsicht, auf der B92 in Plauen auf Höhe vom Mediamarkt, da ist die Ampel ausgefallen. Blitze gibt es auf der A72 in Richtung Hof am Rasthof Vogtland und in Plauen auf der Hammerstraße vorm Gaswerk blitzt der graue Caddy in beide Richtungen. Haben Sie noch was entdeckt? Können Sie ergänzen? Dann wäre es nett, wenn Sie mal anrufen würden. Wir sagen es auch gleich weiter. Bimmeln Sie durch über die 0800 30 30 113. Gerne per WhatsApp. Die Nummer steht auf vogtlandradio.de. Vielen Dank. Wir wünschen eine gute Fahrt.
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7: Am Dienstag, am 16. Juni. Schönen guten Morgen, Vogtland. Gleich gucken wir nochmal, was es in Sachen Sport so für Neuigkeiten gibt.

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1: Der Sven ist da, grüße dich, Halli, hallo.
2: Hallo.
1: So Sven, wir reden mal über den Sport, denn es gibt in diesen Tagen ja Gott sei Dank auch noch was anderes außer Fußball.
2: Ja,
1: in
2: richtig.
1: In Sachen
2: ja,
1: Sport.
2: Ja, ja,
1: ne?
2: ja, ja.
1: Geht los, der JV Ippon Rodewisch, der hat sich in der Judo-Verbandsliga den Meistertitel gesichert. Das Finale war laut Verein dabei, der im Vorfeld erwartete Krimi. Im Halbfinale hieß es zunächst Selbstvertrauen gewinnen.
2: Ja, und das gelang mit einem souveränen 6:1 Erfolg gegen den Chemnitzer PSV. Im Finale wartete Holzhausen auf die Vogtländer. Nach 3 Kämpfen lag Rodewisch mit 0:3 zurück und stand mit dem Rücken zur Wand. Mit einer geschlossenen Energieleistung kämpfte sich Ippon zurück und konnte das Geschehen letztlich in ein 4:3 umdrehen und sich damit den Titel sichern.
1: Die Nachwuchsgewichtheber vom AC Atlas Plauen haben bei den ostdeutschen Meisterschaften in Frankfurt oder einige Erfolge gefeiert. 7 Athleten der Vogtländer sind dort an den Start gegangen, so viele wie von keinem anderen Verein in Sachsen.
2: Und sie kommen mit 2 ostdeutschen Meistertiteln zurück. Jara Schwarz konnte sich in ihrer Altersklasse durchsetzen, ebenso wie Yannick Rühling in seiner. Yannick Gräfe holte zudem Bronze und überraschend gewann man gleich beim ersten Mal, wo man sich für die Teamwertung angemeldet hatte, auch Silber.
1: Na bitte, läuft. Herzlichen Glückwunsch. Den Fußballern des VfB Schöneck ist innerhalb von einer Saison der Durchmarsch in die Sachsenliga gelungen und das sogar vor dem letzten Spieltag. Durch den 2:1 Sieg über Irfersgrün und das 1:1 von Lok Zwickau gegen Marienberg sind die Vogtländer nicht mehr einzuholen.
2: Und in der Sachsenliga trifft Schöneck kommende Saison auch auf den Reichenbacher FC. Die Mannschaft hat die Spielzeit nach einer 1:2 Niederlage gegen die U23 von Dynamo Dresden auf Platz 7 beendet.
1: 2 Fußball-Oberligisten aus der Region basteln unterdessen weiter am Kader für die kommende Saison. In Meuselwitz baut man weiter auf Abwehrspieler Ben Nitschke und im Mittelfeld auf Erik Stiller.
2: Und beim VfC Plauen hat dagegen das Eigengewächs Lenny Plank seinen Vertrag verlängert. Am Wochenende feierte er übrigens seinen 20. Geburtstag, also Happy Birthday nachträglich noch. Plank hat sich im Mittelfeld bereits zu einer festen Größe entwickelt und soll nun seinen Weg im Vogtlandstadion fortsetzen, so der Verein.
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1: Also im Moment hält sich die Sonne noch vornehm zurück hinter den vielen dicken Wolken, die sich da am Himmel breit gemacht haben. Sie wird aber in den nächsten Stunden die eine oder andere Lücke finden, um mal ein bisschen durchzublinzeln. Es kann hier und da auch mal noch ein paar Tropfen Regen geben und die Temperaturen, die gehen hoch auf 18 bis 20 Grad. Morgen dann am Mittwoch ein ähnliches Bild. Auch da haben wir Wolken am Himmel. Die sind aber werden nicht ganz so kompakt sein wie heute. Es gibt längere sonnige Abschnitte. Auch morgen ist vereinzelt mal noch eine kleine Regenhosche mit drin. Die Temperaturen steigen schon ein bisschen an. Morgen kommen wir auf 22 Grad. Und ab Donnerstag ist dann ordentlich Schwitzen angesagt. Der Donnerstag bleibt trocken, bringt viel Sonne. Bei 28 Grad am Freitag nähern wir uns vielerorts der 30-Grad-Marke. Wir werden sie teilweise auch erreichen, vielleicht sogar ein bisschen drüber gehen. Und auch das Wochenende bringt viel, viel Hitze. Kleine Wermutstropfen dabei. Speziell am Samstag gibt es Schauer und auch Gewitter. Und jetzt haben wir es um 10.
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2: Ich bin Sven Hopf. Der Saale-Orla-Kreis bemüht sich derzeit um die Erstellung eines Radverkehrskonzeptes. Dabei spielen vor allem die Wünsche aus der Bevölkerung eine große Rolle, teilt das Landratsamt mit. Heute gibt es dazu im Landratsamt in Schleiz einen weiteren Workshop. Zwischen 17 und 19 Uhr werden weitere Anregungen gesammelt, um den Radverkehr im Landkreis zu verbessern. Interessierte sollten sich vorher anmelden. Morgen ist ein weiterer Workshop in Neustadt an der Orla geplant. Der 5. Verkehrstag des Verkehrsverbund Vogtland hat einen neuen Besucherrekord aufgestellt. So haben sich mehr als 1.800 Menschen in der Freizeitanlage Syrertal eingefunden, heißt es seitens des VVV. An verschiedenen Stationen konnte man sich über die Mobilitätsangebote der Region informieren. Zudem gab es auch viele Aktionen für Familien und mehrere Mitmachangebote. Auf der A72 bei Plauen ist ein polnischer Autofahrer mit einer Waffe an Bord erwischt worden. Laut den Kontrolleuren vom Zoll lag sie geladen und entsichert samt Munition im Handschuhfach. Eine Erlaubnis konnte der 27-Jährige nicht vorzeigen. Er gab an, die Waffe nur ab und an in der Freizeit im Wald zu benutzen. In der Seitentür lag zudem ein Pfefferspray-Griff bereit. Beides wurde sichergestellt. Nach einer Zahlung von 300 Euro konnte der Mann mit seinen beiden Beifahrern weiterfahren. Praktika sind für junge Menschen in ganz Thüringen immer noch das wichtigste Angebot zur Berufsorientierung. Das geht aus einer Studie der IHK Erfurt hervor. 54% gaben an, dass Praktika ihnen bei der Wahl ihres Ausbildungsberufes am meisten geholfen hätten. An zweiter und dritter Stelle stehen das persönliche Umfeld und Internetinformationen. Matthias Seckel, der Abteilungsleiter der IHK Ostthüringen.
3: Wir haben neu aufgenommen in diesem Jahr die Antwortmöglichkeit persönliches Umfeld. Das war bisher für uns ja nicht so ein klassisches Berufsorientierungsinstrument, aber wir haben doch gedacht, okay, das kann ein wichtiger Indikator, Einflussfaktor sein. Sehr stabil sind seit vielen Jahren auch die Ausbildungsmessen schon. Wir haben also immer so ungefähr ein Viertel der Jugendlichen angekreuzt und ganz leicht zurückgegangen ist. Internetinformationen zu Berufen, sowohl in sozialen Medien als auch im Internet.
2: Die Nachwuchsgewichtheber vom AC Atlas Plauen haben bei den Ostdeutschen Meisterschaften in Frankfurt oder einige Erfolge gefeiert. 7 Athleten der Vogtländer sind dort an den Start gegangen. 2 von ihnen kommen mit ostdeutschen Meistertiteln zurück ins Vogtland. Jara Schwarz konnte sich in ihrer Altersklasse durchsetzen, ebenso wie Yannick Rühling in seiner. Yannick Gräfe erreichte zudem Bronze. In der Teamwertung holten die Plauener Silber. Das waren die Vogtland-Radio-Nachrichten.
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1: Hallo, hinaus auf die Straßen gleich 4 Minuten nach um 10. Es klemmt nach wie vor in Plauen auf der B92, da ist die Ampel auf Höhe vom Mediamarkt ausgefallen. Und ein Blitzer haben wir in Plauen auf der Hammerstraße vorm Gaswerk. Blitz der Kaue Caddy in beide Richtungen. Das war's. Wenn Sie noch was entdeckt haben, dann rufen Sie mal an. Wir sagen es weiter. 0800 30 30 113. Gerne per WhatsApp. Die Nummer steht auf vogtlandradio.de. Dankeschön. Wir wünschen eine gute Fahrt.
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1: Ich bin Thomas Lammer, schön, dass Sie mit dabei sind. Und gleich gibt's bei uns ein paar Tipps für die Freizeit.

0: In 2 Minuten haben wir es 11:45 an diesem Dienstag.
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0: Ja, es geht in Richtung Mittag. Sven, grüß dich. Hallo.
2: Hi.
0: Ja, da kann man sich wirklich schon mal Gedanken machen, ne, wie man den Rest des Tages verbringt oder nach Feierabend dann oder am Nachmittag oder abends.
2: Genau.
0: Oder je nachdem, wenn Freizeit ist. Wir haben da ein paar Tipps für Sie.
2: Ja, im König-Albert-Theater in Bad Elster, da können Sie heute mal sprichwörtlich einen Blick hinter die Kulissen werfen. Dorthin, wo man als Zuschauer sonst eigentlich nicht hinkommt und wo alles zusammenläuft, was für eine Darbietung auf der Bühne notwendig ist. Sie lernen den Aufbau des Theaters kennen, Sie erfahren viel über die Geschichte des altehrwürdigen Hauses und auch die moderne Bühnentechnik wird erklärt. Los geht's da um 15 Uhr. Eine kurze telefonische Anmeldung ist sinnvoll.
0: Ja, und das Vogtland ist ja ein motorsportbegeistertes Völkchen und von uns her kommen wahre Motorsportlegenden. Und an deren große Zeiten erinnert eine Ausstellung im Neuberin-Museum in Reichenbach. Benzin im Blut, Rennfahrergeschichten aus dem Vogtland heißt die Show. Und sie würdigt die Karrieren großer Rennsportler von Rudi Krause bis zur Rennfahrerin Helga Heinrich Steudel aus Mühlau, die viele Jahre lang als einzige Frau im Rennsport der DDR erfolgreich mitgemischt hat. Geöffnet ist er heute noch bis 18 Uhr.
2: Ja, und vielleicht nicht ganz so schnell, wie die Rennsportlegenden einst unterwegs waren, aber zügig geht's schon zur Sache bei einer Fahrt mit der Sommerrodelbahn in Saalburg. Da kann man nicht nur mit den kleinen Flitzern die Bahn runtersausen, man hat auch noch einen tollen Ausblick auf die Bleilochtalsperre. Die gehört ja zu den größten Stauseen in Deutschland. Geöffnet hat dort die Sommerrodelbahn in Saalburg noch bis 17 Uhr.
0: Kann ich nur empfehlen, bin ich viele Jahre als meine Tochter noch klein mal gefahren mit dem Ding.
2: Ach, herrlich.
0: Ist wirklich klasse.
2: Ach,
0: machst cool. Den Hang runter, kannst auf die Talsperre gucken. Ah, ist, schön, ist wirklich schön, was richtig groß ist. Tja, und wenn Sie auch noch einen Tipp haben für die Freizeit, wie man die verbringen kann, was wir an dieser Stelle gerne mal veröffentlichen können, wir wären Ihnen dankbar für eine Info auf
2: Mail an freizeit@vogtlandradio.de.
0: So einfach ist es. Sven, danke dir.
2: Gerne.

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3: Ja, das werde ich an diesem Dienstagvormittag. Das zeigt sich im Moment noch ziemlich bewölkt. Wir warten eigentlich alle so ein bisschen auf die Sonne. Die wird heute im Laufe des Tages hier und da sich nochmal blicken lassen. Es besteht aber auch die Möglichkeit, dass im Laufe des Tages gelegentlich mal noch ein paar Regenschauer runterkommen und die Temperaturen, die gehen hoch auf Pferde um die 20 Grad. Morgen dann am Mittwoch wird sich das Bild ähnlich präsentieren. Auch da sind Wolken am Start. Allerdings sind die sonnigen Abschnitte morgen deutlich länger schon mal. Es gibt aber auch ein bisschen Regen bei 22 Grad in der Spitze. Und dann geht's richtig ab in Sachen Temperatur. Der Donnerstag bringt's bei sonnigem Wetter auf 28 Grad. Und am Freitag knacken wir vielerorts die 30 Grad Marke. Jetzt haben wir es 10:30.
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4: Ich bin Sven Hopf. Der Saale-Orla-Kreis bemüht sich derzeit um die Erstellung eines Radverkehrskonzeptes. Dabei spielen vor allem die Wünsche aus der Bevölkerung eine große Rolle, teilt das Landratsamt mit. Heute gibt es dazu im Landratsamt in Schleiz einen weiteren Workshop. Auf der A72 bei Plauen ist ein polnischer Autofahrer mit einer Waffe an Bord erwischt worden. Laut den Kontrolleuren vom Zoll lag sie geladen und entsichert samt Munition im Handschuhfach. Eine Erlaubnis konnte der 27-Jährige nicht vorzeigen. Die Nachwuchsgewichtheber vom AC Atlas Plauen haben bei den Ostdeutschen Meisterschaften in Frankfurt-Oder einige Erfolge gefeiert. 7 Athleten der Vogtländer sind dort an den Start gegangen. 2 von ihnen kommen mit ostdeutschen Meistertiteln zurück ins Vogtland. Soweit Vogtland Radio kompakt.
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3: Wir haben gleich 2 Minuten nach 10:30. Hallo, liebe Autofahrer, bitte Vorsicht auf der A4 in Richtung Dresden zwischen Hermsdorf Ost und Rüdersdorf. Da liegt ein Stein, ein großer Stein auf der Fahrbahn. Das ist sehr gefährlich. Dann klemmt es nach wie vor in Plan auf der B92. Die Ampel ist auf Höhe vom Mediamarkt ausgefallen. Und einen Blitzer haben wir auch in Plauen auf der Hammerstraße. Direkt vorm Gaswerk steht der graue Caddy. Ja, das war's. Wenn Sie ergänzen können, wenn Sie noch was entdeckt haben, dann einfach mal durchbimmeln. Bitte über die kostenlose 0800 30 30 113 oder gerne auch per WhatsApp. Die Nummer steht auf vogtlandradio.de. Vielen Dank, wir wünschen eine gute Fahrt.
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3: Am Dienstagvormittag, am 16. Juni. Ja, und für den Fall, dass Sie auf der Suche sind nach einer neuen Beschäftigung, nach einem neuen Job, dann bleiben Sie mal unbedingt dran. In ein paar Minuten spielen wir unsere Vogtlandradio Jobbörse. Und vielleicht ist ja für Sie das passende Angebot dabei.

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1: Die Chancen stehen gut, dass in den nächsten Stunden, also Richtung Nachmittag, hier und da mal eine Lücke entsteht und die Sonne durchblinzelt durch das im Moment noch relativ dicke Gewölk. Es kann aber auch aus den Wolken, die noch da bleiben werden, denn die verschwinden nicht komplett, gelegentlich ein paar Tropfen Regen rausfallen. Das Ganze kriegen wir heute präsentiert bei doch recht angenehmen Temperaturen bis 20 Grad. Morgen am Mittwoch, da kommen wir auf 22 Grad. Wir starten mit Wolken. Es sind aber schon dickere Lücken da mit vorhanden, wo die Sonne durchblinzeln kann. Morgen sind Regenschauer nur noch ganz vereinzelt auf der Tagesordnung. Und am Donnerstag bleibt es dann komplett trocken. 28 Grad betragen die Spitzenwerte. Freitag mit 30 Grad und leicht drüber. Auch noch wärmer, auch da trockenes und sonniges Wetter. Richtung Wochenende, speziell am Samstag, besteht aber die Gefahr, dass Schauer und Gewitter reinziehen. Jetzt haben wir es um 11.
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2: Ich bin Sven Hopf. Der Saale-Orla-Kreis bemüht sich derzeit um die Erstellung eines Radverkehrskonzeptes. Dabei spielen vor allem die Wünsche aus der Bevölkerung eine große Rolle, teilt das Landratsamt mit. Heute gibt es dazu in der Behörde in Schleiz einen weiteren Workshop. Zwischen 17 und 19 Uhr werden weitere Anregungen gesammelt, um den Radverkehr im Landkreis zu verbessern. Interessierte sollten sich vorher anmelden. Morgen ist auch ein Workshop in Neustadt an der Orla geplant. Auf der A72 bei Plauen ist ein polnischer Autofahrer mit einer Waffe an Bord erwischt worden. Laut den Kontrolleuren vom Zoll lag sie geladen und entsichert samt Munition im Handschuhfach. Eine Erlaubnis konnte der 27-Jährige nicht vorzeigen. Er gab an, die Waffe nur ab und an in der Freizeit im Wald zu benutzen. In der Seitentür lag zudem ein Pfefferspray-Griff bereit. Beides wurde sichergestellt. Nach einer Zahlung von 300 Euro konnte der Mann mit seinen beiden Beifahrern weiterfahren. Praktika sind für junge Menschen in ganz Thüringen immer noch das wichtigste Angebot zur Berufsorientierung. Das geht aus einer Studie der IHK Erfurt hervor. 54% gaben an, dass Praktika ihnen bei der Wahl ihres Ausbildungsberufes am meisten geholfen hätten. An zweiter und dritter Stelle stehen das persönliche Umfeld und Internetinformationen. Matthias Seckel, der Abteilungsleiter der IHK Ostthüringen.
3: Wir haben neu aufgenommen in diesem Jahr die Antwortmöglichkeit persönliches Umfeld. Das war bisher für uns ja nicht so ein klassisches Berufsorientierungsinstrument, aber wir haben doch gedacht, okay, das kann ein wichtiger Indikator, Einflussfaktor sein. Sehr stabil sind seit vielen Jahren auch die Ausbildungsmessen schon. Wir haben also immer so ungefähr ein Viertel der Jugendlichen angekreuzt und ganz leicht zurückgegangen ist, Internetinformationen zu berufen, sowohl in sozialen Medien als auch im Internet.
2: Zwei Fußball-Oberligisten aus der Region können weitere Vertragsunterschriften verkünden. In Meuselwitz baut man weiter auf Abwehrspieler Ben Nitschke und im Mittelfeld auf Erik Stiller. Beim VfC Plauen hat dagegen das Eigengewächs Lenny Plank seinen Vertrag verlängert. Der Mittelfeldspieler hatte sich in der vergangenen Saison zu einer festen Größe entwickelt und soll nun seinen Weg im Vogtlandstadion fortsetzen, so der Verein. Das waren die Vogtland-Radio-Nachrichten.
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1: 3 Minuten nach um 11, hallo liebe Autofahrer, bitte Vorsicht auf der A4 in Richtung Eisenach zwischen Klaucher Ost und Merane. Hier ist die linke Fahrspur nach einem Unfall blockiert. Und auf der B92 in Plauen auf Höhe vom Mediamarkt ist die Ampel ausgefallen. Ansonsten rollt's, Blitzer gibt's aber noch auf der A72 Richtung Hof zwischen Plauen Ost und Plauen Süd. Auf der B175 am Ortsausgang Langen-Bernsdorf in Richtung Niederalbersdorf. Und in Plauen auf der Hammerstraße vom Gaswerk steht der graue Caddy und blitzt in beide Richtungen. Und das war's von uns. Wenn Sie noch was entdeckt haben, klingeln Sie mal durch. Wir sagen es gerne weiter. 0800 30 30 113. Gerne per WhatsApp die Nummer im Netz auf vogtlandradio.de. Vielen Dank. Wir wünschen eine gute Fahrt.
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1: Ja, in wenigen Augenblicken, so gegen 11:45 öffnen wir bei uns ja wieder den größten Flohmarkt im gesamten Vogtland. Unsere Vogtlandradio Pinnwand. Gucken wir mal, was da für interessante Angebote reingekommen sind.

0: Hier ist Vogtland Radio am Dienstag schon fast Mittag. Wir haben es gleich 11:45. Wir gucken mal schnell auf die Straßen. Da haben wir gerade eine Meldung reinbekommen vom Jens. Bitte große Vorsicht. Im Landkreis Zwickau zwischen dem Abzweigen Plon und Waldkirchen. Hier ist eine Schwanenfamilie auf der Straße unterwegs. Papa, Mama und ein paar Junge dazu und die gehen da ein bisschen spazieren. Machen ja Schwäne gerne mal. Ne? Haben wir öfters mal so eine Geschichte. Also bitte im Landkreis Zwickau zwischen den Abzweigen Plon und Waldkirchen. Bitte große Vorsicht, hier ist eine Schwanenfamilie auf der Straße unterwegs. Dankeschön an den Jens für die Info.
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0: Ja, dann gucken wir jetzt mal, was da alles so Nettes eingegangen ist in den vergangenen Stunden. Denn diese Pinnwand, die gibt es bei uns ja jeden Tag mittags um 11:45. Und da ist ein bisschen was reingekommen. Und da fangen wir doch mal an mit 4 Alufelgen für den VW Polo. Die werden angeboten hier in Blau. Und die sind in einem guten Zustand. Der Preis beträgt 250 Euro. Das sind 4 Alufelgen, Original VW Polo 15. 10 Zoll 6x15 ET für 195-55er Reifen geeignet. Alle Infos dazu, wie gesagt, bei uns im Netz auf der Vogtland Radio Pinnwand. Wenn Sie sich dafür interessieren, reinklicken und dann gleich mit dem Verkäufer Kontakt aufnehmen. Da gibt es noch ein Mountainbike, das wird in Netzschkau abgegeben. Es ist ein 26 Zoll Mountainbike und das hat eine 21-Gang-Schaltung. Mehr steht hier nicht, außer dass der Zustand gut ist und dass das Teil 80 Euro Kosten soll abzugeben. Wie gesagt, in Netzschkau. Dann in PKW-Anhänger auch ein ganz interessantes Angebot. PKW-Anhänger HP400.02 hat schon ein paar Jährchen auf dem Buckel, Baujahr 88, hat einen Holzaufbau und er ist fahrbereit. Allerdings, der TÜV ist abgelaufen. Ja gut, aber das kann man ja wieder in Ordnung bringen lassen, kann dann einen TÜV draufholen. 50 Euro, sehr attraktiver Preis, wird abgegeben. Hier im Plauen, wenn Sie einen PKW-Anhänger suchen, dann wäre das ja eventuell für Sie ein Angebot. Und last but not least haben wir noch eine Couch-Garnitur. Bezug ist Leder, sie ist grün. Fotos bzw. eine Vor-Ort-Besichtigung nach Absprache sind möglich, müsste aber selbst abgeholt werden. Und zwar in Klingenthal. Guter Zustand, das Teil 330 Euro hat sich der Verkäufer hier als Preis vorgestellt. So, das wär's an Angeboten. Wenn Sie irgendwie noch ergänzen möchten, wenn Sie vielleicht auch noch irgendein Teil rumliegen haben, was Sie nicht mehr brauchen, was Sie verkaufen oder vielleicht zur Not auch verschenken möchten oder wenn Sie irgendwas ganz Spezielles suchen, dann sind wir mit unserer Vogtland Radio Pinnwand der ideale Ansprechpartner. Am besten Sie klicken sich einfach mal rein ins Netz auf vogtlandradio.de. Da haben wir so ein kleines Formular vorbereitet. Brauchen Sie bloß mal durchzuscrollen und die Angaben reinzutun. Und ja, wenn Sie schnell sind, dann ist Ihr Angebot oder Ihr Gesuch, je nachdem, um was es sich bei Ihnen dreht, vielleicht morgen zur selben Zeit.

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1: Ja, im Moment haben wir so ein bisschen den Anschein, als ob es doch etwas freundlicher wird. Ne? Wird ein bisschen heller und das Gewölk scheint dünner zu werden. Vielleicht bricht ja die Sonne wirklich mal durch. Für den frühen Nachmittag haben wir da relativ gute Chancen. Es kann aber aus den Wolken heraus trotz alledem immer wieder einen kleinen Regenschauer geben. Ganz abgemeldet ist der Regen heute nicht und die Temperaturen erreichen Spitzenwerte um die 20 Grad. Morgen dann, am Mittwoch, sehen wir die Sonne öfter. Es sind zwar auch Wolken unterwegs, die Lücken sind aber schon vom Tagesbeginn an größer. Es gibt Wolken, es gibt Sonne, auch morgen kurz Regenschauer. Und das war's dann aber auch in Sachen Niederschlag, denn die folgenden Tage bleiben durchweg trocken. Donnerstag sonniges Wetter bis 28 Grad, Freitag sogar noch ein bisschen wärmer. Erst am Samstag steigt die Wahrscheinlichkeit aufgrund der Hitze, dass es Schauer und auch Gewitter gibt. Halb 12 haben wir's.
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2: Ich bin Sven Hopf. Der Saale-Orla-Kreis bemüht sich derzeit um die Erstellung eines Radverkehrskonzeptes. Dabei spielen vor allem die Wünsche aus der Bevölkerung eine große Rolle, teilt das Landratsamt mit. Heute gibt es dazu in der Behörde in Schleiz einen weiteren Workshop. Auf der A72 bei Plauen ist ein polnischer Autofahrer mit einer Waffe an Bord erwischt worden. Laut den Kontrolleuren vom Zoll lag sie geladen und entsichert samt Munition im Handschuhfach. Eine Erlaubnis konnte der 27-Jährige nicht vorzeigen. Die Nachwuchsgewichtheber vom AC Atlas Plauen haben bei den ostdeutschen Meisterschaften in Frankfurt oder einige Erfolge gefeiert. 7 Athleten der Vogtländer sind dort an den Start gegangen. 2 von ihnen kommen mit ostdeutschen Meistertiteln zurück. Soweit Vogtlandradio kompakt.
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1: Eine Minute nach 11:30 haben wir es. Hallo, liebe Autofahrer, bitte Vorsicht auf der Straße zwischen Lengenfeld und Zwickau, zwischen den Abzweigen nach Plon und Waldkirchen. Hier ist immer noch eine Schwanenfamilie auf der Straße unterwegs. Die Kinder zählen, rückspazieren, Mama, Papa und auch die Kleinen. Fahren Sie da bitte schön vorsichtig, damit hier nichts schief geht. Dann die B92 in Plauen und die Ampel auf Höhe vom Mediamarkt ist immer noch ausgefallen. Und Blitzer haben wir auf der A72 in Richtung Hof zwischen Plauen Ost und Plauen Süd. Dann in Plauen auf der Straßberger Straße statt auswärts in der Senke steht der graue Caddy. Danke an den Hans-Peter für die Info. Und die B175 haben wir auch noch, Ortsausgang Langenbernsdorf Richtung Niederalbersdorf. Und wenn Sie noch was entdeckt haben, Staus, Blitzer oder mehr, dann wäre es nett, wenn Sie mal anrufen würden. Wir sagen es gerne weiter. 0800 30 30 113. Gerne per WhatsApp. Die Nummer steht auf vogtlandradio.de. Vielen Dank. Wir wünschen eine gute Fahrt.
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1: Jo, auf dem Weg schon fast in Richtung Mittagszeit. Ich bin Thomas Lommer, wir haben es kurz nach 11:30 und wir starten mit einem Klassiker.

wenige Sekunden noch, dann haben wir es 11:45 am Dienstag. Ja, und das ist ja schon, kann man sagen, eine beste Mittagszeit. Vielleicht sind Sie auch gerade auf dem Weg zum Mittagessen, ob nur in der Kantine oder wie oder was auch immer. Ich wünsche Ihnen schon mal guten Appetit. Und ich habe mal nachgeguckt, es hat mich einfach mal interessiert. Es kommen ja von Zeit zu Zeit mal so die Statistiken raus. Ne? Was sind denn eigentlich so die beliebtesten Essen, Mittagessen der Menschen hierzulande? Und da habe ich was gefunden im Jahr 2025. War das nämlich gewesen, die beliebtesten Speisen. Nach wie vor auf Platz Nummer 1 beim Mittagessen ist die Currywurst mit Pommes und Ketchup oder auch mit dem Brötchen dazu. Also die Currywurst, die steht ganz weit vorn nach wie vor und das macht sie eigentlich schon seit einigen Jahren, dass sie der absolute Spitzenreiter bei den Mittagsgerichten ist. Auf Platz 2 ein Döner in allen möglichen Varianten, der ist auch ein bisschen vorgerutscht, war früher weiter hinten gewesen, Platz Nummer 3, Bratkartoffeln mit allen denkbaren Zusätzen, mit einer Boulette, mit einem Spiegelei oder auch mit einer Roste oder was. Zu Bratkartoffeln kann man ja eigentlich auch alles dazu essen. Platz Nummer 4 wäre dann ein richtiger Braten mit Kartoffeln oder mit Klößen. Auf Platz Nummer 5, ganz schwer am Kommen, die Brezel mit Butter drauf. Das ist auch, ja, so ein richtiges Mittagessen ist es eigentlich nicht, ne? Mehr so ein kleiner Snack zwischendurch. Und die nächsten Plätze belegen dann Milchreis mit Zucker und Zimt. Mahlzeit schmecken lassen, wem es schmeckt. Auf der 7 der Sauerbraten und auch der nächste Platz. Platz Nummer 8 sind die Königsberger Klopse. Ja, das macht jetzt Appetit auf mehr, ne? Denke ich mal auch. Und wie gesagt, für den Fall, dass Sie noch keine Entscheidung getroffen haben, was heute Mittag bei Ihnen auf den Teller kommt, vielleicht war das ja eine kleine Hilfestellung und vielleicht wissen Sie es ja auch schon relativ konkret, was es heute zum Mittag gibt. Dann an dieser Stelle schon mal von uns eine gesegnete Mahlzeit. Guten

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1: Das gestaltet sich auch heute recht unentschlossen. Es gibt einen Mix aus Sonne und Wolken. So in Richtung Nachmittag jetzt, da kann auch hier und da mal wieder ein Regentropfen runterkommen. Aktuell liegen die Werte bei 15 bis 17 Grad, 18 Grad sind vielleicht noch drin. In der Nacht dann wechselnd bewölkt, kühl bei 4 bis 7 Grad und dann geht's aufwärts. Morgen zum Mittwoch schon bis 23, 24 Grad, mehr Sonne, gerade im Laufe des Tages und ab Donnerstag kommt der Sommer. Donnerstag dann schon bis 28 Grad bei viel Sonnenschein und zum Wochenende wird es richtig heiß. 12 Uhr.
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2: Ich bin Doro Hedrich. Der Verkaufsstart des bis vor kurzem in der Göltschtalbrücke eingelagerten Whisky steht fest. Ab dem Tag des deutschen Whisky, also am 27. Juni, können Interessierte über die Dresdner Whisky-Manufaktur zuschlagen.
3: Sie hatte bis vor kurzem zwei Fässer des Single Malt Hellinger 42 in der Brücke zum Reifen eingelagert. 400 Flaschen stehen in Dresden zur Verfügung. Noch einmal weitere 400 werden über die Stadt Netzschkau ab dem 15. Juli, dem Tag der Erstbefahrung der Göltschtalbrücke, vertrieben. Ausgeliefert werden sie in einer Holzkiste mitsamt einem Stück Originalstein der Brücke und kosten 149 Euro. 10 Euro pro Flasche gehen an den Förderverein als Spende. Sven Hopf, Vogtlandradio.
2: Wenn am Freitag das Plauener Spitzenfest beginnt, dann können Einwohner auf die öffentlichen Verkehrsmittel setzen. Vor allem am Abend wird das Straßenbahnangebot erweitert, teilte die PSB mit. Auf den Linien 1, 2, N2 und N3 fahren Bahnen und Busse bis nachts um 12:30 alle halbe Stunde. Aufgestockt wird auch tagsüber am Sonntag. Ab 13 Uhr ist ein 20-Minuten-Takt vorgesehen. Der Saale-Oller-Kreis bemüht sich derzeit um die Erstellung eines Radverkehrskonzeptes. Dabei spielen vor allem die Wünsche aus der Bevölkerung eine große Rolle, teilt das Landratsamt mit. Heute gibt es dazu in der Behörde in Schleiz einen weiteren Workshop. Zwischen 17 und 19 Uhr werden weitere Anregungen gesammelt, um den Radverkehr im Landkreis zu verbessern. Interessierte sollten sich vorher anmelden. Morgen ist auch ein Workshop in Neustadt an der Orla geplant. Zwei Fußball-Oberligisten aus der Region können weitere Vertragsunterschriften verkünden. Beim VfC Plauen hat Eigengewächs Lenny Plank seinen Vertrag verlängert. Der Mittelfeldspieler hatte sich in der vergangenen Saison zu einer festen Größe entwickelt und soll nun seinen Weg im Vogtlandstadion fortsetzen, so der Verein. In Meuselwitz dagegen kann weiterhin auf Abwehrspieler Ben Nitschke und im Mittelfeld auf Erik Stiller gebaut werden. Das waren die Vogtlandradio-Nachrichten.
0: 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Eintritt frei.
1: Es ist 12 Uhr, 2 Minuten gerade geworden. Jens hatte gemeldet, Lengenfeld-Zwickau auf der Strecke, da zwischen Abzweig Plon und Waldkirchen sind wohl Schwäne auf der Fahrbahn. Ich nehme es mal mit, da bitte besser aufpassen. Und Rico, auch das nehme ich nochmal mit, meldete auf der B92 in Plauen den Ampelausfall auf Höhe vom Mediamarkt. Also auch da nochmal aufpassen, gerne melden oder aktualisieren, sollte das Ganze nicht mehr bestehen. Blitzer haben wir de facto auf jeden Fall noch. Auf der A72 aufpassen in Richtung Hof zwischen Plauen-Ost und Plauen-Süd. Hans-Peter, Dankeschön, der meldet einen Blitzer in Plauen-Strassberger Straße stadtauswärts. Hier unten in der Senke, da steht ein grauer Caddy und außerdem wird geblitzt derzeit auf der B175 Ortsausgang Langenbernsdorf in Richtung Niederalbersdorf. Staus, Blitzer, mehr melden auch Sie uns bitte kostenlos 0800 30 30 113 oder per WhatsApp die Nummer auf vogtlandradio.de. Dankeschön.
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5: Es ist verhalten, es ist wechselnd bewölkt, es gibt mal ein bisschen Sonne, es gibt aber auch dicke Wolken, es gibt auch im Laufe des Nachmittags Tendenzen zu etwas Regen wieder. Das zieht sich in den Abend hinein. Die Höchstwerte bei 14 bis 18 Grad, aktuell liegen die Werte eben bei 15 bis 18 Grad. In der Nacht dann ja durchaus wieder zweistellige Werte, ja so 6 bis 12 Grad sind in der Nacht drin. Morgen wird es dann angenehmer sein, mehr Sonne und dann knacken wir auch wieder die 20 Grad Marke. 20 bis 24 Grad zum Mittwoch und morgen, ab Donnerstag, dann Sommer bis 28 Grad schon am Donnerstag mit viel Sonnenschein. Und es geht zum Wochenende dann noch rauf mit den Temperaturen. 12.30 Uhr.
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6: Ich bin Doro Hedrich. Der Verkaufsstart des bis vor kurzem in der Göllstallbrücke eingelagerten Whisky steht fest. Ab dem Tag des deutschen Whisky, also am 27. Juni, können Interessierte über die Dresdner Whisky-Manufaktur zuschlagen. Wenn am Freitag das Plauener Spitzenfest beginnt, dann können Einwohner auf die öffentlichen Verkehrsmittel setzen. Vor allem am Abend wird das Bus- und Bahnangebot erweitert, teilte die PSB mit. Der Saale-Orla-Kreis bemüht sich derzeit um die Erstellung eines Radverkehrskonzeptes. Dabei spielen vor allem die Wünsche aus der Bevölkerung eine große Rolle, teilt das Landratsamt mit. Heute gibt es dazu im Landratsamt in Schleiz einen weiteren Workshop. Soweit Vogtlandradio kompakt.
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5: Es ist kurz nach 12:30 Uhr, also 12.31 Uhr ist es gerade geworden. Es ist meist ruhig auf den Straßen, geblitzt wird noch. A72 Richtung Hof, Blitzer hier zwischen Plauen-Ost und Plauen-Süd. Hans-Peter, Dankeschön, der meldet einen Blitzer in Plauen, Straßberger Straße, stadtauswärts. Da in der Senke, da steht ein grauer Caddy und aktuell wohl noch der Blitzer auf der B175, Ortsausgang Langenbernsdorf in Richtung Niederalbersdorf. Stausblitzer mehr, melden auch Sie uns bitte, kostenlos 0800 30 30 113 oder per WhatsApp, die Nummer auf vogtlandradio.de. Dankeschön.
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5: Mit Jürgen Sprung, sonnige Grüße und mit Anja Avo liegen gleich das Wettergespräch.

0: Einmal durchs Beat, also durchs Gebet mit Madonna im Vogtlandradio aus den 80ern. Like a Prayer.
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0: So, das Wettergespräch steht an mit Anja Avolin. So, und Anja ist wieder da. Anja Avolin, ich grüße dich.
2: Hallo Jörg.
0: So, ich komme von der Ostsee. Ich habe Rost angesetzt. So toll war das Wetter. Ja. Aber macht nichts, Hauptsache ein bisschen Farbe bekommen. Die Frage ist, wie schaut's denn mit unserer Haut, der Rötung oder der Bräunung aus heute Morgen?
2: Ja, also da passiert jetzt nicht so ganz viel heute. Die Wolken sind in der Überzahl, obwohl es ja zum Teil gar nicht so unfreundlich aussieht. Aber trotz alledem, sie sind ziemlich zahlreich und das wird bis zum Abend auch nicht wesentlich besser werden. Zwar guckt zwischendurch mal die Sonne durch, aber es werden auch noch ein paar Schauer nachkommen. Die können mitunter auch mal ein bisschen kräftiger sein. Und die Temperaturen steigen noch ein bisschen an. Das hilft natürlich nicht bei Färbung und das hilft auch nicht bei Rostansätzen. Aber immerhin, 16 Grad werden es nachher oben im Hohen Elstergebirge und 18 bis 20 in Zwickau oder in Gera oder auch hier bei uns im Plauen.
0: Oh, und die gibt's alle auf einmal dann auch, ja?
2: Die gibt's alle auf einmal, genau. Aber nicht addiert.
0: Ich glaube, das haben wir am Wochenende, aber bis dahin ist noch ein bisschen Zeit.
2: Genau.
0: Ich habe heute Nacht so ein bisschen geschlottert. Das ist ganz schön frisch, ne? Ist es heute Nacht auch
2: ja.
0: so?
2: Ja, das war letzte Nacht so. Die kommende Nacht wird nicht so frisch werden. Da liegen wir bei 16 bis 13 Grad. Aber es sind auch eine ganze Menge Wolken unterwegs und es wird auch noch ein paar Schauer geben in der Nacht.
0: 16 bis 13 Grad in der Nacht, das klingt mild.
2: Ja.
0: Okay.
2: Ja.
0: Gut, hatten wir morgen schon vielleicht mal anreißen noch?
2: Ja, morgen auf alle Fälle Mix aus Sonne und Wolken. Am Nachmittag örtlich mal etwas Regen oder auch mal ein kurzer Schauer, 20 bis 24 Grad. Naja, und dann hast du ja schon gesagt, Donnerstag, Freitag, da kommt dann der Sommer, beziehungsweise schon der Hochsommer. Da wird's bis Freitag ziemlich schweißtreibend. Naja, und die Quittung kriegen wir dann am Samstagabend mit Schwüle und Gewittern. Kräftige Regengüsse sind dabei. Also das ist so jetzt der grobe Ausblick für den Rest der Woche.
0: Okay, aber was die Schwitzehitze dann zum Wochenende macht, darüber können wir ja morgen noch konkreter reden, Anja.
2: Genau.
0: Ich danke dir für den Moment.
2: Jo.
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1: Es gibt Sonne, es gibt aber auch einige Wolken. Es bleibt also wechselhaft, die Temperaturen aktuell bei 15 bis 18 Grad. Es kann jetzt in Richtung Nachmittag und zum Abend hin auch mal Regen geben. Der hat sich angekündigt. In der Nacht noch mal frisch, dann so bei 6 bis 10 Grad, also zweistellige Werte werden wir erreichen. Und dann wird es allgemein milder und auch sommerlicher. Auch die Nächte, die werden milder. Morgen dann tagsüber 20 bis 24 Grad, trockener Mix aus Sonne und Wolken. Donnerstag dann schon wieder sommerlich, bis 28 Grad sind drin. Auch am Donnerstag viel Sonnenschein. Und zum Wochenende, also wie das Wochenende an sich, wird es richtig heiß werden. Ja, also über 30 Grad sind da angesagt. Und es ist schwül. 13 Uhr.
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2: Ich bin Doro Hedrich. Der Verkaufsstart des bis vor kurzem in der Gölschteilbrücke eingelagerten Whisky steht fest. Ab dem Tag des deutschen Whisky, also am 27. Juni, können Interessierte über die Dresdner Whisky-Manufaktur zuschlagen.
3: Sie hatte bis vor kurzem zwei Fässer des Single Malt Hellinger 42 in der Brücke zum Reifen eingelagert. 400 Flaschen stehen in Dresden zur Verfügung. Noch einmal weitere 400 werden über die Stadt Netzschkau ab dem 15. Juli, dem Tag der Erstbefahrung der Gölschteilbrücke, vertrieben. Ausgeliefert werden sie in einer Holzkiste mitsamt einem Stück Originalstein der Brücke und kosten 149 Euro. 10 Euro pro Flasche gehen an den Förderverein als Spende. Sven Hopf, Vogtlandradio.
2: Ein Greifvogel hat gestern den Stau auf der A72 bei Plauen ausgelöst. Laut Polizei flog das Tier am Nachmittag gegen die Frontscheibe eines Autos. Die 22-jährige Fahrerin erschrak dadurch dermaßen, dass sie nach rechts von der Fahrbahn abkam und gegen die Leitplanke stieß. Die Frau blieb unverletzt, der Vogel war danach verschwunden. An Wagen und Leitplanke entstand ein Schaden von 17.000 Euro. Wenn am Freitag das Plauener Spitzenfest beginnt, dann können Einwohner auf die öffentlichen Verkehrsmittel setzen. Vor allem am Abend wird das Straßenbahnangebot erweitert, teilte die PSB mit. Auf den Linien 1, 2, N2 und N3 fahren Bahnen und Busse bis nachts um 12:30 alle halbe Stunde. Aufgestockt wird auch tagsüber am Sonntag. Ab 13 Uhr ist ein 20-Minuten-Takt vorgesehen. Zwei Fußball-Oberligisten aus der Region können weitere Vertragsunterschriften verkünden. Beim VfC Plauen hat Eigengewächs Lenny Plank seinen Vertrag verlängert. Der Mittelfeldspieler hatte sich in der vergangenen Saison zu einer festen Größe entwickelt und soll nun seinen Weg im Vogtlandstadion fortsetzen, so der Verein. Der ZFC Meuselwitz dagegen kann weiterhin auf Abwehrspieler Ben Nitschke und im Mittelfeld auf Erik Stiller bauen. Das waren die Vogtland-Radio-Nachrichten.
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1: Es wird 13.03 Uhr gleich. Verzeihung. A72 wird geblitzt in Richtung Hof zwischen Plauen Ost und Plauen Süd. Und Plauen-Straßberger Straße stadtauswärts. Unten in der Senke Grauer Caddy. Danke an Hans-Peter. Ja, habe ich etwas verschluckt gerade. Richtiger Zeitpunkt. Egal, das wird schon werden. Wenn Sie was entdecken, Stausblitzer mehr, melden Sie uns das bitte auch kostenlos. 0800 30 30 113 oder per WhatsApp die Nummer auf voglandradio.de. Dankeschön.
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1: Mit Jörg Ursprung gleich der Wirtschaftsticker.

0: spazieren gehen ist heute auch drin. Wer gegen später noch in die Natur will. Zum Walken oder sowas, vielleicht den Regenschirm mitnehmen. Das soll noch was reinkommen. Nick Stracker, Walk in the Park hier im Vogtlandradio. So, wie sagt man so schön, wenn der letzte Strohhalm, an dem man sich verzweifelt, Klammer, in einer Pina Colada steckt, dann geht's eigentlich. Es geht gleich um Strohhalme. Preisfrage, was ist schlimmer als eine Capri-Sonne mit einem Papp-Strohhalm, paradoxerweise in ein Plastiktütchen eingeschweißt? Das ist eine Capri-Sonne ganz ohne Strohhalm. Ja, das kann ich Ihnen sagen. Und dieser Hersteller dieses Getränkes möchte gerne zu alten Statuten zurück.
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2: Ich bin Sven Hopf. Auch vielen vogtländischen Fans von Capri-Sun-Getränken dürfte es in den vergangenen Jahren passiert sein. Der Papierstrohhalm lässt sich nur schwer einstecken, wird weich oder mildert das Geschmackserlebnis. Das Unternehmen mit Sitz in Baden-Württemberg kämpft seit 2 Jahren um eine Rückkehr zum Plastiktrinkhalm mit einer entsprechenden Genehmigung der Europäischen Union. Dafür wollte man mit einer Online-Petition 1 Million Unterschriften sammeln, kam aber nur auf weniger als 170.000. Die Petition war schlecht gemacht und falsch, das nur nebenbei, sagte Hans-Peter Wild, Präsident des Verwaltungsrates der Capri-Sun Group Holding AG, der Rhein-Neckar-Zeitung. Aber in der Sache macht die Forderung von Papiertrinkhalmen absolut keinen Sinn. Der Capri-Sun Trinkpack ist zu 100% recycelbar. 90% der Papierhalme bleiben in der Tüte drin, wenn sie leer getrunken ist. Besser wäre es daher, wenn der recycelbare Halm in der Capri-Sun bleibe und der Trinkbeutel so komplett recycelt werden könne, so Wild weiter. Andererseits kritisieren vor allem Umweltschützer die Pläne des Unternehmens.
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4: Es ist freundlich, es gibt auch Sonne, also Sonne und Wolken im Wechsel im Laufe des Nachmittags zum Abend hin. Ist auch Regen drin, der hat sich angekündigt, die Temperaturen aktuell bei 15 bis 19 Grad. In der Nacht dann 6 bis 12 Grad, in der Nacht dann auch wechselnd bewölkt, teils kommt noch ein bisschen Regen runter und dann kommt der Sommer. Morgen schon 20 bis 24 Grad, ein trockener Mix aus Sonne und Wolken, Donnerstag bis 28 Grad, viel Sonne, ab Freitag dann Werte über 30 Grad. Es ist 13.30 Uhr.
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5: Ich bin Doro Hedrich. Der Verkaufsstart des bis vor kurzem in der Göltschtalbrücke eingelagerten Whisky steht fest. Ab dem Tag des deutschen Whisky, also am 27. Juni, können Interessierte über die Dresdner Whisky-Manufaktur zuschlagen. Ein Greifvogel hat gestern den Stau auf der A72 bei Plauen ausgelöst. Laut Polizei flog das Tier am Nachmittag gegen die Frontscheibe eines Autos, wodurch die Fahrerin erschrak und in die Leitplanke krachte. Wenn am Freitag das Plauener Spitzenfest beginnt, dann können Einwohner auf die öffentlichen Verkehrsmittel setzen. Vor allem am Abend wird das Bus- und Bahnangebot erweitert, teilte die PSB mit. Soweit Vogtlandradio kompakt.
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4: Es ist 13.32 Uhr gleich. Hallo auf die Straßen. Es gibt nach wie vor nicht viel. Eine Warnung kam gerade rein für die A72 Chemnitz Richtung Zwickau zwischen Stolberg West und Hartenstein. Reifenteile auf der Fahrbahn. Da bitte aufpassen. Das soll es gewesen sein. Blitzer liegen keine vor. Wenn Sie was entdecken, Staus, Blitzer mehr, melden Sie uns das bitte kostenlos. 0800 30 30 113 oder per WhatsApp. Die Nummer auf voglandradio.de. Dankeschön und gute Fahrt.
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4: Mit Jörg Ursprung und außerdem gleich der Song Ursprung. Es geht um Bob Marley.

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1: Three Little Birds von Bob Marley. Und da sind wir heute mal ganz optimistisch gestimmt. Three Little Birds wurde 1977 auf dem Album Exodus veröffentlicht und ist ein wunderbares Beispiel für Marleys Fähigkeiten, positive Botschaften in seine Musik zu integrieren. Die Melodie ist eingängig und die Texte vermitteln eine Botschaft der Hoffnung und des Optimismus. Die berühmte Zeile Every little thing is gonna be alright, also jedes deine Ding, das wird schon gut sein, erinnert uns daran, dass wir trotz der Herausforderungen des Lebens gelassen bleiben sollten. Bob Marley schrieb diesen Song in einer Zeit, in der er selbst mit persönlichen und politischen Schwierigkeiten konfrontiert war. Die Inspiration für Three Little Birds kam von Marleys eigenen Erfahrungen und der Natur. Die drei Vögel symbolisieren Freiheit und die Leichtigkeit des Seins. Bob Marley wollte mit diesem Lied Mut machen und uns alle daran erinnern, dass es immer einen Grund gibt, positiv zu denken. Die Background-Sängerinnen, die die Vögel symbolisieren, stammen von der Gruppe i3s. Die i3s waren das Hintergrundgesangstrio von Bob Marley und den Wailers. Mitglied in diesem Trio war auch Bob Marleys Ehefrau Rita Marley. Und er nannte sie auch liebkosend oft seine Vögelchen. Der Song Three Little Birds hat bis heute nichts von seiner Kraft verloren und wird oft als Hymne für Hoffnung und Zuversicht gespielt. Egal ob bei einem entspannten Nachmittag in der Sonne oder in schwierigen Zeiten. Three Little Birds bringt uns alle zusammen und erinnert uns daran, dass alles gut werden wird oder kann.
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1: Wir freuen uns auf den Sommer. Der wird kommen. Heute noch nicht so unbedingt. Das ist noch recht wechselhaft. Gibt so einen Mix aus Sonne und Wolken. Aber wir kratzen hier und da schon wieder in der 20-Grad-Marke. 15 bis 20 Grad sind durchaus drin. Es wird jetzt im Laufe des Nachmittags ein paar dickere Wolken geben. Wir müssen auch ein bisschen Regen mit einkalkulieren. Das zieht sich durch den Nachmittag, den Abend, teils auch in die Nacht hinein. In der Nacht dann bei 6 bis 12 Grad. Morgen dann schon 20 bis 24, 25 Grad sind drin. Trockener Mix aus Sonne und Wolken. Ab Donnerstag, wie erwähnt, kommt der Sommer. Donnerstag bis 28 Grad, viel, viel Sonnenschein. Ab Freitag über 30 Grad und Schwitzehitze. Es ist 14 Uhr.
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2: Ich bin Doro Hedrich. Die Stadt Plauen ist mit ihrer Klimainsel für den Bundespreis Blauer Kompass nominiert. Bis nächsten Dienstag läuft in dem Wettbewerb ein Online-Voting. Der Link dazu ist auf der Internetseite der Stadt zu finden. Danach stimmt eine Expertenjury über die Klimaprojekte ab. Ausgewählt wurden die Vogtländer aus über 480 Projekten. 25 haben es ins Finale geschafft. Die Plauener Klimainsel befindet sich an der Pausa-Ecke Rückertstraße. Hier stehen sogenannte Klimabäume, beispielsweise eine Himalaya-Birke und eine Rotesche. Der Verkaufsstart des bis vor kurzem in der Göltsteilbrücke eingelagerten Whisky steht fest. Ab dem Tag des deutschen Whisky, also am 27. Juni, können Interessierte über die Dresdner Whisky-Manufaktur zuschlagen.
3: Sie hatte bis vor kurzem zwei Fässer des Single Malt Hellinger 42 in der Brücke zum Reifen eingelagert. 400 Flaschen stehen in Dresden zur Verfügung. Noch einmal weitere 400 werden über die Stadt Netzschkau ab dem 15. Juli, dem Tag der Erstbefahrung der Göltstahlbrücke, vertrieben. Ausgeliefert werden sie in einer Holzkiste mitsamt einem Stück Originalstein der Brücke und kosten 149 Euro. 10 Euro pro Flasche gehen an den Förderverein als Spende. Sven Hopf, Vogtlandradio.
2: Ein Greifvogel hat gestern den Stau auf der A72 bei Plauen ausgelöst. Laut Polizei flog das Tier am Nachmittag gegen die Frontscheibe eines Autos. Die 22-jährige Fahrerin erschrak dadurch so sehr, dass sie nach rechts von der Fahrbahn abkam und gegen die Leitplanke stieß. Die Frau blieb unverletzt, der Vogel war danach verschwunden. An Wagen und Leitplanke entstand ein Schaden von 17.000 Euro. Wenn am Freitag das Plauener Spitzenfest beginnt, dann können die Einwohner auf die öffentlichen Verkehrsmittel setzen. Vor allem am Abend wird das Straßenbahnangebot erweitert, teilte die PSB mit. Auf den Linien 1, 2, N1 und N3 fahren Bahnen und Busse bis nachts um 12:30 um 1 alle halbe Stunde. Aufgestockt wird auch tagsüber am Sonntag. Ab 13 Uhr ist ein 20-Minuten-Takt vorgesehen. Das waren die Vogtlandradio-Nachrichten.
0: 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Am Donnerstag ist Hofkonzert bei der AWG in der Haselbrunner Straße in Plauen. Ab 15 Uhr Familiennachmittag mit Kinderzaubershow und 18 Uhr MRB Live. Eintritt frei.
1: Es wird 14:03 gleich. Es gibt lediglich die Störung derzeit auf der A72 nach wie vor. Hier in Richtung Hof zwischen Stolberg West und Hartenstein immer noch Gefahr durch Reifenteile auf der Fahrbahn. Da bitte entsprechend aufpassen. Und wenn Sie was entdecken, Staus bitte mehr, melden Sie uns das auch bitte kostenlos. 0800 30 30 113 oder per WhatsApp die Nummer auf vogtlandradio.de. Dankeschön, gute Fahrt.
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1: Mit Jörg Ursprung und Fossi ist gleich wieder am Start und öffnet seinen Infoshop. Er beschäftigt sich heute mit der Sibylle. Also

Karton mit alten DDR-Zeitschriften und jetzt blättere ich ja mal in der Sibylle, die Vogue des Ostens. Besonders für Frauen in der DDR war die Sibylle Inspiration und Illusion zugleich. Models trugen schicke Kleidung, welche im Handel oft natürlich nicht erhältlich waren und utopische Sehnsüchte bei den Leserinnen hervorrief. Aber dank zahlreicher mitgelieferter Schnittmuster konnte die modebewusste Frau die Wunschkleider nachschneidern. Erinnert ihr euch noch? Modefotos dienten zur Inspiration, Kleidung von der Stange wurde nicht präsentiert. Doch die Sibylle Zeitschrift für Mode und Kultur war, wie der Name schon sagt, nicht nur gefüllt mit Mode, sondern auch mit Kunst, Literatur, Reisen, Theater. Ja! Und da kam es schon mal vor, dass die Regierung bzw. der DDR-Ministerrat den Riegel davor geschoben hat. Da durften Ausgaben der Sibylle wegen provokanten Umgangs mit der Blue Jeans oder mit so kurzen Miniröckchen nicht in den Druck. Die Zeitschrift kostete 2,50 Mark der DDR und erschien 6-mal pro Jahr. Die Auflage von 200.000 Exemplaren war bei weitem nicht genug, könnt ihr euch ja denken. Das Magazin war schnell vergriffen und schwer zu ergattern. Bückware nannte man das. Ja, 1994, da kam das aus für Sibylle. Ich hab sie damals auch gelesen unterm Ladentisch. Für heute bin ich raus, ihr Lieben. Bis bald einmal, euer Fossi aus dem Vogtlandrat.

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8: Es ist nach wie vor wechselnd bewölkt. Die Wolken verdichten sich dann jetzt im Laufe des Nachmittags. Es kommt auch ein bisschen Regen runter. Müssen wir mit einkalkulieren. Es zieht sich durch den Nachmittag, den Abend hinein. Teils gibt es auch noch ein bisschen Regen, ein paar Tropfen in der Nacht. Die Temperaturen aktuell bei 15 bis 20, sogar teilweise 21 Grad habe ich gesehen. Es geht dann recht sommerlich weiter, also der Hochsommer kommt sogar mal am Wochenende. Morgen dann zunächst mal 20 bis 25 Grad, ein trockener Mix aus Sonne und Wolken. Donnerstag bis 28 Grad, viel Sonnenschein und wie erwähnt Hochsommer in Richtung Wochenende. Ab Freitag dann bei schwüler Wärme über 30 Grad. Es ist 14.31 Uhr, gleich.
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9: Ich bin Doro Hedrich. Fuß vom Gas heißt es ab sofort auch in der Böhlerstraße in Plauen. Der neue Blitzer wurde heute in Betrieb genommen, teilte die Stadtverwaltung mit. Die Stadt Plauen ist mit ihrer Klimainsel für den Bundespreis Blauer Kompass nominiert. Bis nächsten Dienstag läuft in dem Wettbewerb ein Online-Voting. Der Link dazu ist auf der Internetseite der Stadt zu finden. Der Verkaufsstart des bis vor kurzem in der Gölschtalbrücke eingelagerten Whisky steht fest. Ab dem Tag des deutschen Whisky, also am 27. Juni, können Interessierte über die Dresdner Whisky-Manufaktur zuschlagen. Soweit Vogtlandradio kompakt.
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8: Es wird 14.32 Uhr. Nach wie vor die Störung, die Gefahrenstelle derzeit auf der A72. Hier aktuell in Richtung Hof. Ja, da müssen Sie aufpassen. Derzeit, also das ist Chemnitz Richtung Zwickau, zwischen Stolberg West und Hartenstein, Reifenteile auf der Fahrbahn. Film hat sich gemeldet, Dankeschön. Der meldet auf der A72 Richtung Hof zwischen Treuen und Plauen Ost. Vorsicht, hier liegt eine Palette. Ja, also das ist ja kein kleines Holzstück, da entsprechend aufpassen. A72 Richtung Hof zwischen Treuen und Plauen Ost, Gefahr durch eine Palette. Danke an Hans, der meldet einen Blitzer in Auerbach, Falkensteiner Straße Richtung Ellefeld. Da steht ein dunkler Caddy derzeit. Und außerdem habe ich gesehen, kam hier was per WhatsApp rein, Blitzer Forststraße in Plauen. Staus, Blitzer, mehr melden auch Sie uns bitte kostenlos. 0800 30 30 113 oder per WhatsApp die Nummer auf hochlandradio.de. Dankeschön.
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8: Mit Jörg Ursprung und gleich die Freizeittipps.

0: So, Leute, machen wir Feierabend, sind Ferien. Ja, so in der Richtung. Wollen wir, was sind sie fertig? The Other Ones aus den 80ern mit Holiday. Gut, Ferienprogramm haben wir nicht, aber Freizeitprogramm.
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0: Und mit Doro, die ist da.
2: Hallo Jörg.
0: Bis zu den Ferien dauert es ja noch ein bisschen.
2: Ja, ja, leider.
0: Was ist leider? Ist halt so. Machen wir denn auch wieder mit? Ja. Vorfreude ist doch auch eine der schönsten Freuden. Wir machen hier wieder den verrückten Ferienstart. Wann ist es eigentlich soweit? Ich glaube dann bald, ne?
2: Am 4. oder 5. Juli, glaube ich. Ja, am 4. Juli.
0: Ja, 4. Juli, da geht's offiziell los. Bis dahin ist auch noch Zeit, deswegen für heute einfach ein paar Freizeittipps.
2: Genau. Im König-Albert-Theater in Bad Elster können Sie heute mal sprichwörtlich einen Blick hinter die Kulissen werfen. Dorthin, wo man als Zuschauer sonst eigentlich nicht hinkommt und wo alles zusammenläuft, was für eine Darbietung auf der Bühne notwendig ist. Sie lernen den Aufbau des Theaters kennen, Sie erfahren viel über die Geschichte des altehrwürdigen Hauses und auch die moderne Bühnentechnik, die wird erklärt. Los geht's um 15 Uhr. Wenn es geht, bitte noch schnell mal durchklingeln und sich anmelden.
0: Das ist vielleicht ganz gut, die Ideen. Anmeldefrei kann man in Reichenbach einiges erleben. Das Vogtland ist ja bekannterweise ein motorsportbegeistertes Ländchen und aus ihm kommen wahre Motorsportlegenden, an deren große Zeiten erinnert eine Ausstellung im Neubury-Museum in Reichenbach. Benzin im Blut, Rennfahrergeschichten aus dem Vogtland heißt die Schau. Sie würdigt die Karrieren großer Rennsportler. Der eine andere kennt noch Rudi Krause oder auch die Rennfahrerin Helga Heinrich Steudel aus Mühlau. Sie war viele Jahre lang als einzige Frau im Rennsport der DDR sehr erfolgreich unterwegs, hat da mitgemischt und geöffnet ist diese Schau heute noch bis 18 Uhr in Reichenbach.
2: Vielleicht nicht ganz so schnell, wie die Rennsportlegenden einst unterwegs waren, aber zügig geht's schon zur Sache bei einer Fahrt mit der Sommerrodelbahn in Saalburg. Da kann man nicht nur mit den kleinen Flitzern die Bahn runtersausen, man hat auch noch einen tollen Ausblick auf die Bleilochtalsperre. Die gehört ja zu den größten Stauseen in Deutschland. Geöffnet hat die Sommerrodelbahn in Saalburg heute noch bis 17 Uhr.
0: Ja, genau. Da hat man auf jeden Fall jede Menge Gaudi vormerken. Am Wochenende ist große Spitzenfest in Plauen. Aber bis dahin geht ja auch noch so ein bisschen Wasser die Elster runter. Und wenn Sie noch was haben in Sachen Events, Veranstaltungen, schicken Sie uns eine Mail.
2: Die geht an freizeit@vogtlandradio.de.
0: Dankeschön, Doro.
2: Gerne.
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1: Es ist nach wie vor wechselnd bewölkt. Also es gibt Sonne und Wolken im Wechsel. Tatsächlich wird sich dann im Laufe des weiteren Nachmittags zum Abend hin dann auch mal ein Regenwölkchen einstellen. Die Temperaturen, ja, so bei 15 bis 20 Grad, in der Nacht 6 bis 12 Grad, auch in der Nacht kommt noch mal ein bisschen was runter. Dann wird es trocken sein. Morgen dann schon bei 20 bis 25 Grad, ein trockener Mix aus Sonne und Wolken. Mehr Sonne am Donnerstag bis 28, vielleicht auch schon mal 30 Grad. Fakt ist, ab Freitag kommt so eine kleine Hitzewelle auf uns zu. Ja, richtig hochsommerlich das Ganze. Freitag, Samstag über 30 Grad. Ja, gerade am Wochenende, am Samstag kannst du noch mal rumpeln und gewittern und dergleichen. Aber bis dahin ist ja noch ein bisschen Zeit. Wir werden das beobachten und jetzt ist 15 Uhr.
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2: Ich bin Doro Hedrich. Fuß vom Gas heißt es ab sofort in der Böhlerstraße in Plauen. Der neue Blitzer wurde heute in Betrieb genommen, teilte die Stadtverwaltung mit. Aufgestellt wurde die Anlage vergangene Woche. Danach musste das Gerät noch geeicht und abgenommen werden. Geblitzt wird nun stadtauswärts. Die Rotlichtüberwachung funktioniert laut Stadt aber noch nicht. Sie wird wie bei den drei anderen neuen Blitzern noch eingerichtet. Die Stadt Plauen ist mit ihrer Klimainsel für den Bundespreis Blauer Kompass nominiert. Bis nächsten Dienstag läuft in dem Wettbewerb ein Online-Voting. Der Link dazu ist auf der Internetseite der Stadt zu finden. Danach stimmt eine Expertenjury über die Klimaprojekte ab. Ausgewählt wurden die Vogtländer aus über 480 Projekten. 25 haben es ins Finale geschafft. Die Plauene Klimainsel befindet sich an der Pausaer Straße, Ecke Rückertstraße. Hier stehen sogenannte Klimabäume, beispielsweise eine Himalaya-Birke und eine Rotesche. Ein Greifvogel hat gestern den Stau auf der A72 bei Plauen ausgelöst. Laut Polizei flog das Tier am Nachmittag gegen die Frontscheibe eines Autos. Die 22-jährige Fahrerin erschrak dadurch so sehr, dass sie nach rechts von der Fahrbahn abkam und gegen die Leitplanke stieß. Die Frau blieb unverletzt, der Vogel war danach verschwunden. An Wagen und Leitplanke entstand ein Schaden von 17.000 Euro. Es ging wohl darum, Geld zu sparen. Vermutlich aus diesem Grund hat ein Mann in Meuselwitz einen Großeinsatz ausgelöst. Gemeldet hatte der 25-Jährige allerdings eine Notlage in seiner Wohnung.
3: Da die Lage ernst erschien, wurden Polizisten und Feuerwehrleute zu der Adresse geschickt. Der Mann und seine gleichaltrige Begleiterin verstrickten sich vor Ort jedoch in Widersprüche. Schließlich stellte sich heraus, dass sich beide einfach nur ausgesperrt hatten und es ihnen einfach zu teuer gewesen wäre, den Schlüsseldienst zu rufen. Gegen beide wird nun wegen des Missbrauchs von Notrufen ermittelt. Sven Hopf, Vogtlandradio.
2: Und das waren die Vogtlandradio-Nachrichten.
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1: Es wird 15.03 Uhr gleich. Immer noch die Gefahr auf der A72 Richtung Hof. Zwischen Stolberg West und Hartenstein Reifenteile auf der Fahrbahn. Da bitte Obacht. Ja, Phil hatte vorhin mal durchgefunkt. Ich nehme es nochmal mit. A72 hat der gesagt, Richtung Hof zwischen Treuen und Plauen Ost hier wohl eine Palette auf dem Fahrstreifen oder auf den Fahrstreifen. Einfach mal die Augen offen halten und dann mit der Geschwindigkeit zurückhaltend sein oder angepasst fahren. In Plauen wird geblitzt in der Forststraße. Derzeit kam von Corinna rein, das Ganze hier im 20er-KMH-Bereich. Hans, Dankeschön, der meldet einen Blitzer in Auerbach, Falkensteiner Straße Richtung Ellefeld. Da steht ein dunkler Caddy. Und der neue Blitzer in Plauen in der Böhlerstraße ist seit heute aktiv. Ja, steht ja nicht nur, um die Landschaft zu verschandeln, sondern uns auch mal die Laune zu vermiesen, wenn sie zu schnell sind. Also da bitte aufpassen und wenn Sie was entdecken, Stausblitzer mehr, dann melden Sie uns das bitte auch kostenlos 0800 30 30 113 oder per WhatsApp die Nummer auf vogtlandradio.de. Dankeschön.
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1: Mit Jörg Ursprung und mit Gast. Der Landrat des Vogtlandkreises ist da, Thomas Hennig. Es geht unter anderem um 30 Jahre Vogtlandkreis und die damit verbundenen Festivitäten und dergleichen. Wir blicken auch ein bisschen in der Historie zurück in dieser Stunde, also hier im Vogtlandradio.

0: Als Zahnarzt hat er die Brücke zur Musik geschlagen einst. Er ist wirklich Zahnarzt aus Schweden, Dr. Alban und Sing Halleluja. Und ja, auf den Zahn fühlen, vielleicht tue ich heute mal dem Landrat des Landkreises, des Vogtlandkreises. Thomas Hennig ist da heute. Hallöchen.
1: Hallo an alle Hörerinnen und Hörer.
0: Wir sagen du, Thomas.
1: Na klar. Ja,
0: zum einen, weil wir festgestellt haben, dass wir Kinder vom Lande sind. Ja, da sagt man du. Und wir kennen uns ja auch schon ein bisschen. Ja, der Anlass ist heute hier bei Vogtland Radio konkret. Vor allen Dingen, wir feiern in diesem Jahr 30 Jahre Vogtlandkreis. Der ein oder andere aufmerksame Mensch wird das schon festgestellt haben. Und ja, die Frage ist natürlich, warum feiern wir eigentlich genau in diesem Jahr? Klar, 1996 kam wahrscheinlich dann die Gründung so gesehen zustande. Aber du weißt da mehr, Thomas, ne?
1: Ja, genau. Also wir haben vor 30 Jahren ist aus den ehemaligen Landkreisen Auerbach, Klingenthal, Oelsnitz, Reichenbach und Blauner Land der Vogtlandkreis entstanden. Das war zurückzuführen, da gab es die zweite Kreisgebietsänderungsgesetz. Das war am 6. September sogar 1995 und da ist der Vogtlandkreis entstanden und den wir heute auch noch haben. Deswegen feiern wir 30 Jahre und der Vogtlandkreis ist sogar, weil es die Gebietsreform gab, der älteste Landkreis in Sachsen mit 30 Jahren.
0: Oh, da schau her. Das habe ich auch nicht gewusst, wieder was gelernt. Tatsächlich wissen das viele nicht. Du hast es angesprochen, dass die Region früher in mehrere Landkreise aufgeteilt war. Ich meine, woran merkt man denn unter anderem heute, dass wir als Vogtlandkreis zusammengewachsen sind?
1: Ja, dass wir es gar nicht mehr merken. Da merken wir es am meisten, dass wir zusammengewachsen sind. Also wir sind ein gemeinsamer Vogtlandkreis. Und ich denke, das ist auch gerade das Schöne insgesamt an der Sache. Die Menschen identifizieren sich heute ganz selbstverständlich mit dem Vogtlandkreis als Ganzen. Natürlich war es am Anfang auch Probleme. Die Landkreise waren einzeln gewesen. Da waren auch ganz andere Strukturen, ganz andere Sachen, die Leute durchgeführt haben. Aber es ist aus 5 Landkreisen, ist ein gemeinsamer Landkreis entstanden. Und wir haben dann ja noch im Jahr 2008 durch die Eingliederung der damaligen kreisfreien Stadt Plauen sind wir sogar noch größer geworden und haben jetzt insgesamt so ca. 220.000 Einwohner.
0: Und deswegen war ja auch die Kreisreform eben dieser wichtige Schritt. War das schwierig?
1: Ja, das war natürlich schon schwierig. Die Leute mussten sich erst dran gewöhnen. Also wir haben ja verschiedene Einrichtungen, die auch entstanden sind, wie die Sparkasse Vogtland zum Beispiel, aber auch das Feuerwehrwesen, das V zum Beispiel als Kennzeichen, was entstanden ist. Das ist heutzutage alles selbstverständlich, aber es war damals halt alles was Neues und immer was Neues ist, wird auch ein wenig skeptisch betrachtet. Aber ich denke, rückblickend kann man sagen, es ist eine Erfolgsgeschichte.
0: Haben ja auch wenige Landkreise, dass man sich das aussuchen kann, ne? Entweder das V oder entsprechend jetzt für Plauen das PL.
1: Ja, also die Leute können trotzdem noch heute ihre ehemaligen Kennzeichen wieder nutzen oder nehmen, aber die meisten, der überwiegende Teil nimmt das V, also man sieht das auf den Straßen, gerade im Blauen ist es natürlich ab und zu auch mal noch BL, dass man dort fährt und auch wenn einer mal Wunschkennzeichen will und es die Initialen gibt es nicht mehr, dann schaut er mal, wo kriege ich denn die vielleicht noch, aber ansonsten, das V hat sich sehr durchgesetzt.
0: Mhm. Gemeinsam ein seit 1996, das ist ja auch der Slogan für dieses Jubiläum, 30 Jahre Vogtlandkreis. Und ihr habt da in Sachen ja Informationen und dergleichen einiges auf die Beine gestellt. Eine neue Ausstellung im Landratsamt gibt's ja auch, ne?
1: Ja, genau. Wir haben eine Ausstellung haben wir kreiert, unsere Stabsstelle Kommunikation und das historische Archiv haben gemeinsam viele, muss man sagen, spannende Inhalte gefunden bei uns und wir erzählen dort die Geschichte unseres Vogtlandkreises, aber auf eine ganz moderne Art und Weise. Und pünktlich zum Festwochenende werden die Besucherinnen und Besucher an den Schaukästen am Landratsamt im Eingangsbereich dort nicht nur Bilder und Informationen sehen können, sondern es gibt dort auch einen QR-Code, wo man Originalaufnahmen aus den Anfangsjahren ansehen kann. Und da ist zum Beispiel auch die erste Kreistagssitzung, aber auch der allererste Landrat wird in einem Interview das ein oder andere dort erzählen. Besonders schön finde ich, dass wir das Vogtland anhand seiner Buchstaben vorstellen. Von V wie vereint zu T wie traditionsbewusst wie N naturverbunden.
0: Aha, okay, da ist einiges dabei. Über die Festlichkeiten und dergleichen, gerade jetzt am Wochenende zum Spitzenfest, sprechen wir dann noch in der zweiten Runde. Für mich nochmal so aus dem Nähkästchen, ist ja wahrscheinlich eine große Vorbereitungszeit, dadurch diese Archive zu robben, alles zu finden und spannende Dinge auch rauszugraben.
1: Ja, auf alle Fälle. Ich kann mich da bloß ganz recht herzlich bei meinen ganzen Mitarbeiterinnen und Mitarbeitern, die das hier alles nebenbei mitmachen. Also wir haben dort kein zusätzliches Geld eingeplant für Leute etc. Die machen das alles, versuchen das neben der Arbeit irgendwo mit zu schultern und das natürlich ganz ganz, ganz schwierig. Auch die ganzen Veranstaltungen, die wir haben insgesamt. Wir feiern ja nicht bloß an einem Punkt ein Festwochenende oder eine große Gala. Nein, wir feiern das ganze Jahr in zig verschiedenen Veranstaltungen. Natürlich Spitzenfest, ein großes Highlight mit dem Tag der offenen Tür. Aber natürlich bei Stadtfesten wie in Klingendal, in Reichenbach, in Auerbach, aber auch bei Vereinen, Jubiläen etc. sind wir mit unserem Slogan mit vor Ort. Wir haben dort versucht, mit einer kleinen Unterstützung etwas mit dazu zu steuern. Und ich denke, so hat jeder Vogtländer und Vogtländer irgendwo die Möglichkeit, über das ganze Jahr mal eine Veranstaltung mit dran teilzunehmen.
0: Genau, und die Historie auch kennenzulernen. Gemeinsam ein seit 1996, 30 Jahre Vogtlandkreis und ein paar mehr Dinge zu den Festlichkeiten gleich. Thomas Hennig ist da heute, der Landrat des Vogtlandkreises.

0: aus 86 die Bengals im Vogtland Radio. 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Nicht ganz so lange laufen die Festlichkeiten für 30 Jahre Vogtlandkreis, aber die laufen schon seit Anfang des Jahres, seit einigen Monaten. Große Vorbereitungen haben dazu geführt, dass vielerorts gefeiert werden kann. Thomas Hennig, Landrat, ist heute bei mir. Wir sagen du, Thomas, das haben wir vorhin schon gesagt. Ja, nicht nur deswegen, weil wir Kinder vom Lande sind. Das Festjahr läuft, ich habe es gesagt, seit einigen Monaten. Warum ist jetzt das kommende Wochenende ein besonderes?
1: Ja, das kommende Wochenende ist so ein bisschen, sage ich mal, das Highlight mit auch deswegen. Zum einen haben wir dort das Spitzenfest, das ist eines der größten Feste, die wir im Vogtland haben, wo wir uns mit angebunden haben. Aber zum anderen machen wir dort unseren Tag der offenen Tür, der von 10 bis 16 Uhr sein wird und wo wir im Endeffekt auch das Vogtlandkreis angreifbar machen wollen. Also wir wollen mal den Leuten hinter die Kulissen schauen lassen. Wir wollen dort mal stellen insgesamt 32 Ämter und Beteiligungen vor. Und das war uns wichtig, so keinen klassischen Informationstag draus zu machen, sondern, ich sag mal, Erlebnis für die gesamte Familie. Das geht von eigenen Wasserproben, die man dort testen lassen kann. Das geht aber auch auszuprobieren, wie man früher Wäsche gewaschen hat. Wir haben ja auch eine Kultur GmbH, wo wir Museen etc. mit dabei haben, wie in Landwiest. Wir haben einen Alterssimulationsanzug, wo man mal testen kann, auch als junger Kerl, wie das ist. Ich habe das selber schon vor 15, 20 Jahren mal gemacht. Jetzt fühle ich mich fast so, wie wenn ich den Anzug manchmal anhabe. Aber auch ein Blick mal in das Blitzerfahrzeug, was wir haben. Und man kann natürlich auch das sächsische Kindersportabzeichen ablegen. Es gibt zusätzlich noch Führungen durchs ganze Haus. Es beinhaltet den Kreistagssaal, aber auch unseren Katastrophenschutzkeller. Und zum Schluss kommt man auch mal in meine Räumlichkeiten. Da kann man mal sehen, wie der Landrat dort, ich sag mal, arbeiten muss, wie sein Büro ist. Und natürlich ist ein Highlight immer mal bei mir dann auf den großen Balkon zu gehen, dass man mal den Ausblick hat. Das gefällt den Leuten immer.
0: Ja, wenn du denn überhaupt da bist, ne? Du bist ja auch viel unterwegs.
1: Also ich bin am Tag der offenen Tür wirklich von der ersten Minute bis zur letzten Minute da, weil wir 2 bis 3 Führungen immer gleichzeitig haben. Und ich habe ständig dort Durchgang bei mir im Zimmer.
0: Ja gut, an dem Tag ist ganz klar, aber ich meinte ja sonst, bist du ja viel unterwegs. Ja. Also rund um das Landratsamt und im Landratsamt selbst wird es viel zu erleben geben. Ich habe gelesen, ein weiterer Anziehungspunkt wird die sogenannte Blaulichtmeile sein, ne?
1: Ja, ist für mich auch ganz wichtig, weil wir haben ja unsere Blaulichtorganisationen, die wir dort mit vorstellen werden. Die präsentieren sich auf dem Klostermarkt, die Feuerwehr, der Rettungsdienst, das DHW und weitere Partner mit ihren Fahrzeugen, aber auch mit der Technik, die sie haben. Die machen sie auch dort ein bisschen, ich sag mal, greifbarer, dass man sieht, mit was die alles arbeiten. Gerade Familien mit Kindern können dort im Endeffekt viele Sachen entdecken, aber auch mal selber ausprobieren, wie das eine oder andere funktioniert. Natürlich haben wir auch neben den Einsatzfahrzeugen, stellen wir auch unsere Beteiligungen mit vor. Und dort ist zum Beispiel unser neuer Bücherbus, wird dort mit vorgestellt. Wir haben Infomobil des Verkehrsverbundes Vogtlandes und auch unsere Kreisentsorgungsfirma stellt dort im Endeffekt ihr neues Fahrzeug mit vor. Es sind viele Mitmachangebote und natürlich wird das alles umrahmt mit einer wunderschönen Live-Musik.
0: Das ist toll, das ist spannend für Groß und Klein, einfach auch mal hinter die Kulissen zu blicken, Landratsamt zum Anfassen, so hast du es auch gerade gesagt. Aber wer es dann ein bisschen kultureller und musikalischer mag, der kommt da auch durchaus auf seine Kosten.
1: Ja, wir haben den vogtländischen Nachmittag, der natürlich auch, dort werden für uns sehr, sehr viele Künstlerinnen und Künstlervereine, Gruppen aus der Region präsentiert und wichtig war für uns aus der Region. Also wir wollen mit Vogtländer, für Vogtländer feiern bei uns die 30 Jahre. Da gibt es von Bretel Brass über den Christian Gebhardt, über Dance Devils, Adorfer Karnevalsverein, die Germania Auerbach und. Werden dort praktisch mit auftreten. Moderiert wird es von meiner Kollegin, der Resi, die Landrätin. Also wir haben dort ein sehr gutes Miteinander. Also wir teilen uns dort auch unsere Aufgaben. Und ich denke, wir haben dort ein Angebot geschaffen, zum einen für alle Generationen, die wir haben. Also wir wollen von jung bis alt dort was auf die Beine stellen. Und ich denke, es ist auch für jeden Geschmack was dabei.
0: Jawohl, das klingt auf jeden Fall so. Man müsste sich ja fast mehr teilen, um das alles erleben zu können. Es wird ja auch noch das große Finale geben, dann am Sonntag, auch mit dem Vogtlandradio am Altmarkt live auf der Bühne. Aber mehr dazu dann gleich.

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10: Also ich bin ja der Meinung, dass es jetzt schon etwas schwül ist, aber das wird noch heftiger werden zum Wochenende. Hochsommer hat sich angesagt. Zunächst mal so 15 bis 20 Grad. Es gibt auch ein paar Wolken und die bringen auch durchaus mal den ein oder anderen Regentropfen mit sich. Diese Tendenz gibt es jetzt im Laufe des Nachmittags in den Abend hinein, teils auch noch in der Nacht. In der Nacht dann 6 bis 12 Grad. Morgen meist trocken, Mix aus Sonne und Wolken und dann schon 20 bis 25 Grad. Donnerstag viel Sonnenschein, wenig Wolken, auch dann trocken bei 28 Grad in der Spitze. Vielleicht kratzen wir schon mal an der 30 Grad Marke. Die wird auf jeden Fall dann überschritten am Freitag und am Wochenende. Dann Hochsommer mit schwülen Temperaturen über 30 Grad. Es ist 15.31 Uhr.
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11: Ich bin Doro Hedrich. Fuß vom Gas heißt es ab sofort auf der Böhlerstraße in Plauen. Der neue Blitzer wurde heute in Betrieb genommen, teilte die Stadtverwaltung mit. Die Stadt Plauen ist mit ihrer Klimainsel für den Bundespreis Blauer Kompass nominiert. Bis nächsten Dienstag läuft in dem Wettbewerb ein Online-Voting. Der Link dazu ist auf der Internetseite der Stadt zu finden. Er wollte sich wohl die Kosten für den Schlüsseldienst sparen. Deshalb hat ein 25-jähriger Mann in Meuselwitz einen Großeinsatz von Polizei und Feuerwehr ausgelöst. Gegen ihn wird nun wegen Missbrauchs von Notrufen ermittelt. Soweit Vogtland Radio Kompakt.
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10: Es ist 15.32 Uhr gerade geworden. Es ist meist alles wieder aufgeräumt, habe ich gesehen. Eine Meldung kam von Doreen rein. Dankeschön. B92 waren Sie. Elsterberg in Richtung Plauen am Abzweig Kossengrün. Ein defektes Fahrzeug, das ganz gefährlich hier im Kurvenbereich. Gefahrstelle B92 Elsterberg Richtung Plauen am Abzweig Kossengrün. Geblitzt wird derzeit in Plauen in der Forststraße im 20er-kmh-Bereich. Danke an Corinna, die das gemeldet hat. Danke auch an Hans. Der meldet aktuell einen dunklen Caddy. Der blitzt in Auerbach, Falkensteiner Straße Richtung Ellefeld und ein neuer Blitzer in Plauen ist seit heute aktiv. Der neue Blitzer da in der Böhlerstraße, da aufpassen. Und wenn Sie was entdecken, Stausblitzer mehr, melden Sie uns das bitte kostenlos. 0800 30 30 113 oder per WhatsApp die Nummer auf voglandradio.de. Dankeschön.
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10: Mit Jürg Ursprung und mit Gast Thomas Hennig. Landrat Thomas Hennig ist heute da. Es geht um 30 Jahre Vogtlandkreis, die damit verbundenen Festivitäten und unter anderem jetzt die Festlichkeiten am Wochenende. Großes Finale dann beim Spitzenfest. Auch da wird dann das Ganze gefeiert, aber mehr dazu dann gleich hier in Vogtlandradio konkret.

0: Der Dienstagnachmittag im Vogtlandradio. Vogtlandradio konkret steht heute an diesem 16. Juni. Und es geht, der aufmerksame Hörer hatte schon gehört, unter anderem um 30 Jahre Vogtlandkreis, beziehungsweise auch alles, was damit verbunden ist. Landrat Thomas Hennig ist da. Thomas, grüße dich nochmal, schön, dass du da bist.
1: Grüße dich.
0: Du hast ja schon ein bisschen erzählt, was so alles passieren wird. Landratsamt zum Anfassen zum Beispiel gibt es, neue Ausstellung am Landratsamt, natürlich viele Festivitäten, Musik, live aus der Region. Und es wird ja dann auch der Sonntag kommen vom Spitzenfest, Schallmain-Festival. Das fällt diesmal mit auf dieses Datum. Tanzmarathon steht an, vogtländisches Wort des Jahres. Also am Sonntag geht das Festwochenende weiter mit dem Finale, auch mit dem Vogtlandradio. Ich freue mich, dass ich das moderieren darf. Da wird man meine Nase dann auch mal live auf der Bühne sehen. Vielleicht mal zum traditionellen Schallmain-Festival. Was, Thomas, erwartet denn die Besucher da?
1: Ja, wir haben am Sonntag unser 24. Schallmain-Festival und es ist bei uns richtige Tradition schon geworden und ich bin selber erstaunt, ich habe früher gar nicht so viele solche, ich sage es mal, Veranstaltungen mit beigewohnt, aber seitdem ich Landrat bin, bin ich jedes Jahr mit bei dem Festival mit dabei und ich wundere mich immer, es sind die Zelte, wenn wir drin im Zelt waren, gerammelt gefüllt, diesmal sind wir mal auf dem Marktplatz, da hoffe ich, dass wir ein bisschen mehr Platz haben, aber da kommen Fans aus nah und fern und die Vogtländer, denen in vielen Regionen gefallen die Schallmain unheimlich und wir haben ja dieses Jahr auch, ich denke, fünf oder sechs Schallmeingruppen aus dem gesamten Vogtland, die hier auftreten werden.
0: Da wird so einiges Schallmeien erfunden, das Instrument ja in Markneukirchen.
1: Genau.
0: Deswegen hat es auch bei uns ja die große Tradition. Dieses Schallmein-Festival wird ja in den sogenannten Tanzmarathon eingebettet sein. Es stehen da gleich toll 11 verschiedene Tanzvereine aus der Region auf der Bühne. Ich meine, Thomas, im Allgemeinen vielleicht mal, welche Rolle spielen denn Vereine und Ehrenamt eigentlich für die Zusammenhaltung oder für den Zusammenhalt in unserer Region?
1: Also Vereine, ohne Vereine wäre bei uns alles fast nichts. Also Vereine, die sind, es sind Orte im Endeffekt, wo die Menschen zusammenkommen, da entstehen Freundschaften, die Gemeinschaft wird gelebt. Ich bin selber ein großer Vereinsmensch und ich kann da bloß jeden raten, der frisch ins Vogtland kommt, der zuzieht, dass er sagt, ich suche mir einen Verein, einen Sportclub etc. Dort wird man aufgenommen. Und man sieht auch bei uns die Vielfalt der Vereine, die wir haben, vom Kulturellen, vom Sportlichen, überall, was dort durchgeführt wird. Und im Endeffekt, das Ehrenamt ist bei uns durch nichts zu ersetzen. Deswegen machen wir auch immer jedes Jahr unsere Ehrenamtsgala, wo wir dort die besten Ehrenamtlichen immer auszeichnen. Aber es sind alle gut, es gibt dort eigentlich nicht die Besten. Es gibt vielleicht diejenigen, die noch ein bisschen mehr machen können, weil sie ein bisschen mehr Zeit haben. Aber auch zu der Arbeit, zu der normalen Arbeit wird da so viel bei uns durchgeführt. Und im Endeffekt sehen wir das auch bei dem Tanzmarathon. Das ist ja auch alles, was im Ehrenamt durchgeführt wird. 11 verschiedene Tanzvereine werden dort ein total kunterbuntes Programm uns präsentieren.
0: Kannst du aus dem Nähkästchen plaudern, wie ist es bei uns in der Region? Viele Orte, weiß ich ja, deutschlandweit, die jammern so ein bisschen, so Vereinssterben und auch Ehrenamtssterben. Wie sind wir da aufgestellt im Allgemeinen?
1: Also wir sind sehr gut aufgestellt. Natürlich gibt es auch bei den Vereinen gerade den in Anführungszeichen Führungspositionen, Vorsitzender, Schatzmeister und so weiter schon Probleme. Ich bin heute beim Kreissportbund, die haben Mitgliederversammlung. Wir haben bei uns über 330 Sportvereine alleine. Die Zahl habe ich mir heute extra nochmal angeschaut. Und die Mitgliederzahlen sind steigend, also nicht mal stagnieren oder fallen, die sind sogar steigend. Die Vogtländer und Vogtländer sind in so vielen Vereinen aktiv. Und aber auch, muss man sagen, das Ehrenamt wird, das wird bei uns nicht bloß gesagt, das wird bei uns gepflegt und das wird auch bei uns unterstützt von den vielen Firmen, die wir haben, die natürlich dieses auch mit finanziellen und materiellen unterstützen.
0: Das also ist auch ein Aufruf, ein Appell, weiterhin Vereine zu unterstützen, das Ehrenamt, nicht nur für Zugereiste, ne, weil da lernt man die Leute kennen, die Menschen hier in der Region und das Vogtland im Allgemeinen natürlich auch, das ist schon mal ganz klar. Gemeinsam eins heißt es ja auch, seit 1996, 30 Jahre Vogtlandkreis und wenn man dann vielleicht als Zugereister im Verein ist, kann man ein bisschen was über die Sprache lernen. Ne? Ich selber muss das ja auch noch tun, denn wir werden dann am Sonntag auch das vogtländische Wort des Jahres 2026 kennenlernen. Es gibt ja so einige. Wo kommen die eigentlich her? Wer schlägt die vor?
1: Also dieses Jahr, machen uns ja immer Gedanken. Manchmal haben wir einen Aufruf an die Bevölkerung gemacht und dieses Jahr haben unsere Hoheiten, die wir im Vogtland haben, durfte jeder dort im Endeffekt ein Wort vorschlagen. Und deswegen haben wir insgesamt 6 Hoheiten, die im Endeffekt 6 Wörter vorgeschlagen haben.
0: Ja, ich habe gesehen hier, Königin der Städtepartnerschaft, Spitzenprinzessin, Brunnenkönigin, Schlossprinzessin, Spertenprinzessin, Landrätin wird auch mit dabei sein. Hast du vorhin schon gesagt, die in Anführungszeichen Kollegin, ne, Landrätin
1: genau.
0: Hier auch vom Vogtlandradio. Sie wird dann das Wort präsentieren. Ich versuche es mal ganz kurz. Ja, einmal gibt es Biedeln, das heißt verpetzen, ja. Oder ich sag mal so, geriebene grüne Klöße, du kannst es vielleicht besser?
1: Kriegenüfte.
0: Okay, dann haben wir auch ein vogtländisches Wort für die Gießkanne.
1: Die Sprengstütz.
0: Das Bett.
1: Die Furzkapsel.
0: Hab ich vorher noch nie gehört, ja. Muss man ganz ehrlich sagen. Alte Hausschuhe.
1: Babuschen.
0: Ja, genau. Und wenn man erfrorene Hände wieder zum Leben erwecken will, dann tut man die...
1: Urischeln.
0: Man kann auch mit abstimmen, ne?
1: Auf alle Fälle. Und man muss auch sagen, hier sieht man eine Vielfalt von unserem Dialekt, den wir im Vogtland haben. Also der Dialekt, der vielleicht im Oberland ist, den versteht vielleicht nicht mal der Plauner. Und den der Plauner versteht, versteht vielleicht nicht mal der Klingenthaler oder der Reichenbacher. Also wir haben auch selbst hier sind bestimmt Wörter dabei gewesen, die vielleicht nicht jeder Vogtländer sogar vorher gekannt hat.
0: Ja, nun, dann lernt man sie kennen oder man wird entsprechende Parallelen kennenlernen dazu oder entdecken. Ich bin sehr gespannt. Resi wird sie dann auf jeden Fall live am Sonntag auf der Bühne am Altmarkt im Rahmen des Spitzenfestes präsentieren, beziehungsweise das Wort dann auch zum Besten geben oder preisgeben. Also wer mitmachen kann, kann das wo tun noch abstimmen?
1: Der kann bei uns online seine Stimme abgeben. Wir haben jetzt schon weit über 1000 Rückmeldungen bekommen. Und dazu kommt noch die Resi, wenn die auf ihren Veranstaltungen unterwegs ist, dann lässt die Leute natürlich auch abstimmen, nimmt es mit auf. Wir werden das dann Ende der Woche auswerten und dann werden wir am Sonntag 2015 gemeinsam, da bist ja du mit dabei.
0: Ich bin mit dabei, ja.
1: Dort den Sieger küren und bin schon mal gespannt, was dort das Wort des Jahres wird.
0: Ich auch, auf jeden Fall. Ich habe einen Favorit, verrate jetzt aber nicht und ich mache noch eine Geheimabstimmung für uns hier im Vogtland-Radio-Team. Okay, dann danke, dass du da warst. Haben wir noch was vergessen? Haben wir noch irgendwas auf dem Zettel? Ne?
1: Alles in Ordnung. Also ich wünsche allen auch einen wunderschönen Nachmittag heute. Nochmal vielen Dank ans Vogtland-Radio für die aktuelle Stunde, dass wir auch nochmal unsere Sachen bewerben konnten. Kommen Sie zum 65. Spitzenfest, kommen Sie zum Dach der offenen Tür ins Landratsamt. Das ganze Wochenende können wir wieder richtig schön feiern. Und wenn Sie mal zu mir kommen wollen, können wir gerne ins Gespräch kommen. Vielen Dank.
0: Super Sache. Danke. Thomas Hennig.

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1: Es ist weiterhin wechselhaft und meist bewölkt. Es kommt auch hier und da schon mal der erste Regen rein. Müssen wir weiter mit rechnen im Laufe des Nachmittags zum Abend hin, teils auch in der Nacht. Regen hat sich angekündigt. Temperaturen angenehm derzeit, so 16 bis 21 Grad. 6 bis 12 Grad dann in der Nacht. Morgen dann sogar 20 bis 25 Grad. Uns erwartet da wohl auch so ein trockener Mix aus Sonne und Wolken. Ein paar Wolken wird es geben, aber es ist dann meist trocken. Donnerstag dann schon wieder hochsommerlich fast. Also auf jeden Fall sommerlich bald bis 28 Grad. Vielleicht geht's auch mal in Richtung 30 ab Freitag und ins Wochenende hinein dann die Werte über 30 Grad. Es wird schwül sein und da kommt auch mal ein Gewitter auf uns zu. Aber das werden wir beobachten und wir werden sehen. 16 Uhr jetzt.
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2: Ich bin Doro Hedrich. Fuß vom Gas heißt es ab sofort in der Böhlerstraße in Plauen. Der neue Blitzer wurde heute in Betrieb genommen, teilte die Stadtverwaltung mit. Aufgestellt wurde die Anlage vergangene Woche, danach musste das Gerät noch geeicht und abgenommen werden. Geblitzt wird stadtauswärts. Die Rotlichtüberwachung funktioniert laut Stadt aber noch nicht. Sie wird wie bei den drei anderen neuen Blitzern noch eingerichtet. Die Spritpreise auch im Vogtland sind seit Tagen am Sinken und nähern sich wieder dem Vorkriegsniveau an. Gestern kostete der Liter Diesel laut ADAC im bundesweiten Tagesdurchschnitt 1,81, E10 stand bei 1,86. Auch heute deuten die Zahlen auf weiter sinkende Preise hin, so der Automobilclub. In zwei Wochen aber müssen sich auch die Vogtländer wieder auf einen Preissprung gefasst machen, da der Tankrabatt ausläuft. Die Stadt Plauen ist mit ihrer Klimainsel an der Pausaer Straße für den Bundespreis Blauer Kompass nominiert. Bis nächsten Dienstag läuft in dem Wettbewerb ein Online-Voting. Der Link dazu ist auf der Internetseite der Stadt zu finden. Danach stimmt eine Expertenjury über die Klimaprojekte ab. Ausgewählt wurden die Vogtländer aus über 480 Projekten, 25 haben es ins Finale geschafft. Auf der Plauener Klimainsel wurden sogenannte Klimabäume gepflanzt, beispielsweise eine Himalaya-Birke und eine Rotesche. Es ging darum, Geld zu sparen. Aus diesem Grund hat ein Mann in Meuselwitz einen Großeinsatz ausgelöst. Gemeldet hatte der 25-Jährige allerdings eine Notlage in seiner Wohnung.
3: Da die Lage ernst erschien, wurden Polizisten und Feuerwehrleute zu der Adresse geschickt. Der Mann und seine gleichaltrige Begleiterin verstrickten sich vor Ort jedoch in Widersprüche. Schließlich stellte sich heraus, dass sich beide einfach nur ausgesperrt hatten und es ihnen einfach zu teuer gewesen wäre, den Schlüsseldienst zu rufen. Gegen beide wird nun wegen des Missbrauchs von Notrufen ermittelt. Sven Hopf, Vogtlandradio.
2: Und das waren die Vogtlandradio-Nachrichten.
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1: Es wird gleich 16.03 Uhr und derzeit haben wir noch die Baustelle auf der A72 Chemnitz Richtung Zwickau. Hier derzeit leicht stockend staunender Verkehr zwischen Rastplatz am Neukirchener Wald und Stolberg Nord. Eine Meldung kam von Doreen vorhin rein, Dankeschön. B92 hat sie gewarnt, Elsterberg Richtung Plauen am Abzweig Kossengrün, ein defektes Fahrzeug, gefährlich im Kurvenbereich. Geblitzt wird auch. In Plauen, Forststraße, in der 20er-Zone, also im 20er-KMH-Bereich, hat Corinna durchgegeben, Dankeschön, Hans. Danke, meldeten Blitzer in Auerbach, Falkensteiner Straße Richtung Ellefeld, da steht ein dunkler Caddy und der neue Blitzer. Nochmal als Hinweis, in Plauen, in der Böhlerstraße, ist seit heute aktiv. Ja, also auch da bitte aufpassen. Wenn Sie was entdecken, Staus, Blitzer, mehr, melden Sie uns das bitte kostenlos. 0800 30 30 113 oder per WhatsApp. Die Nummer finden Sie auf vogtlandradio.de. Dankeschön.
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1: Mit Jörg Ursprung und gleich geht es um Gras. Ja, also nicht zum Rauchen, sondern zum Draufspielen. Ja, man sollte es mitbekommen haben, die Fußball-Weltmeisterschaft läuft und in unserem Fußballwissen für Checker geht es gleich um Grashalme.

0: 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Heute mit der Frage, wie viele Grashalme befinden sich auf einem typischen Fußballplatz?
1: Bessere Frage. Wer macht sowas? Also ich meine Nachzählen. Dafür hat ja nicht mal der Schiri Zeit. Aber auf zum fröhlichen Erbsenzählen bzw. Grashalmzählen. Also, so ein internationales UEFA-Fußballfeld ist 105 mal 68 Meter groß. Und wenn wir davon ausgehen, dass sich auf einem Quadratzentimeter etwa 5 bis 7 Halme befinden, dann macht das durchschnittlich 60.000 Halme pro Quadratmeter. Oder eben auf die gesamte Spielfeldgröße hochgerechnet, eine ganze Menge. Fast eine halbe Milliarde Grashalme können die vielen internationalen Fußballerbeine dann schon mal platt trampeln. Also wenn sich alle Spieler auch wirklich bewegen.
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1: Es ist weiterhin unbeständig, ein Mix aus Sonne und Wolken, wobei es kommen schon die ersten Regengebiete rein. Da kann auch mal ein kräftiger Schauer mit dabei sein. Das zieht sich jetzt durch den Nachmittag, den Abend hinein, teils auch Regen in der Nacht. Die Werte aber relativ angenehm und warm bei 15 bis 20 Grad. In der Nacht 6 bis 12 Grad und die kommenden Tage haben Sommer im Programm. Schon morgen 20 bis 25 Grad, dann ein meist trockener Mix aus Sonne und Wolken. Donnerstag sommerlich bis 28 Grad. Vielleicht kratzen wir bei viel Sonnenschein am Donnerstag schon mal an der 30 Grad Marke. Die wird überschritten. Das ist Fakt. Freitag, Samstag, Sonntag, da ist dann Schwitzehitze angesagt. Schwül ist es, teils gibt es Gewitter, aber eben auch sehr viel Sonnenschein. 16.30 Uhr.
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2: Ich bin Doro Hedrich. Fuß vom Gas heißt es ab sofort auch auf der Böhlerstraße in Plauen. Der neue Blitzer wurde heute in Betrieb genommen, teilte die Stadtverwaltung mit. Die Spritpreise auch im Vogtland sind seit Tagen am Sinken und nähern sich wieder dem Vorkriegsniveau an. Gestern kostete der Liter Diesel laut ADAC im bundesweiten Tagesdurchschnitt 1,81, E10 stand bei 1,86. Er wollte sich wohl die Kosten für den Schlüsseldienst sparen. Deshalb hat ein 25-jähriger Mann in Meuselwitz einen Großeinsatz von Polizei und Feuerwehr ausgelöst. Gegen ihn wird nun wegen Missbrauchs von Notrufen ermittelt. Soweit Vogtland Radio kompakt.
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1: 16.31 Uhr ist es gerade geworden. Hallo auf die Straßen. Viel los ist derzeit nicht mehr, das meiste wieder aufgeräumt. Ich nehme nochmal die Warnung mit, die kam von Doreen rein. Die hatte zuletzt ein defektes Fahrzeug entdeckt auf der B92 Elsterberg Richtung Plauen am Abzweig Kostengrün. Vorsicht hier im Kurvenbereich, also so oder so da nochmal aufpassen. Und mit der Geschwindigkeit aufpassen, es wird noch geblitzt. In Plauen in der Forststraße im 20er-Km/h-Bereich. Das kam von Corinna rein. Dankeschön. Hans, ein neuer Blitzer von ihm entdeckt, und zwar in Auerbach, Falkensteiner Straße Richtung Ellefeld. Hier ein dunkler Caddy, beziehungsweise der kann auch umgezogen sein, weil ich habe gesehen, Benny grüßt aus dem Bus hier, dankeschön, der meldet in Fahrtrichtung Ellefeld einen Blitzer, grauer Caddy, kurz vor der Haltestelle in der Ellefelder Straße. Dann hatten wir noch, der Hinweis nochmal, wer es noch nicht mitbekommen hat, der neue Blitzer in Plauen in der Böhlerstraße ist seit heute aktiv. Ah, da steht ja nicht nur als komische Zierde. Da bitte dann das Ganze auch entsprechend beachten und in Zukunft dort auch besonders vorsichtig fahren. Stausblitzer mehr melden auch Sie uns bitte kostenlos 0800 30 30 113 oder per WhatsApp die Nummer auf vogtlandradio.de. Dankeschön.
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1: Mit Jörg Ursprung und gleich die Jobbörse.

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1: Es wird Regen geben. Beziehungsweise hat auch schon Regen gegeben. Also die ersten Regenwolken sind schon reingekommen. Da müssen wir jetzt mit leben im Laufe des Nachmittags des Abends, dass es hier und da mal ein paar Tropfen gibt. Die Werte immerhin bei 16 bis 21 Grad derzeit. 6 bis 12 Grad in der Nacht, auch in der Nacht teilweise noch ein bisschen nass. Dann wird schöner und sommerlicher. Morgen schon 20 bis 25 Grad, ein meist trockener Mix aus Sonne und Wolken. Donnerstag sogar bis 28 Grad. Fängt dann schon an, drücken zu werden und schwülen am Donnerstag. Ja, vielleicht kratzen wir da schon mal an der 30-Grad-Marke. Die wird überschritten am Freitag und am Wochenende. Bis zu 33 Grad sind drin. Schwitze, Hitze, schwül ist es, teils auch mit Gewittern, aber da müssen wir mal schauen, wie heftig und wo die dann auftauchen. Es wird heiß auf jeden Fall. 17 Uhr.
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2: Ich bin Doro Hedrich. Der Masterplan Südwestsachsen nimmt weiter Form an. Bei einem Regionalkonvent in Treuen hat sich Infrastrukturministerin Regina Krauser jetzt über den aktuellen Stand informiert. Sie sagte, dass die Region dank starker Industrie und Forschung gut für den Strukturwandel aufgestellt sei. In mehreren Zukunftswerkstätten und Fachdialogen wurden bereits zahlreiche Projektideen entwickelt, die nun in den Masterplan einfließen. Bis Jahresende soll das Konzept stehen und eine Grundlage für die weitere wirtschaftliche Entwicklung der Region schaffen. Fuß vom Gas heißt es ab sofort in der Böhlerstraße in Plauen. Der neue Blitzer wurde heute in Betrieb genommen, teilte die Stadtverwaltung mit. Aufgestellt wurde die Anlage vergangene Woche, danach musste das Gerät noch geeicht und abgenommen werden. Geblitzt wird statt auswärts. Die Rotlichtüberwachung funktioniert laut Stadt noch nicht. Sie wird wie bei den drei anderen neuen Blitzern noch eingerichtet. Die Spritpreise auch im Vogtland sind seit Tagen am Sinken und nähern sich wieder dem Vorkriegsniveau an. Gestern kostete der Liter Diesel laut ADAC im bundesweiten Tagesdurchschnitt 1,81, E10 stand bei 1,86. Auch heute deuten die Zahlen auf weiter sinkende Preise hin, so der Automobilclub. In 2 Wochen aber müssen sich auch die Vogtländer wieder auf einen Preissprung gefasst machen, da der Tankrabatt ausläuft. Es ging darum, Geld zu sparen. Aus diesem Grund hat ein Mann in Meuselwitz einen Großeinsatz ausgelöst. Gemeldet hatte der 25-Jährige allerdings eine Notlage in seiner Wohnung.
3: Da die Lage ernst erschien, wurden Polizisten und Feuerwehrleute zu der Adresse geschickt. Der Mann und seine gleichaltrige Begleiterin verstrickten sich vor Ort jedoch in Widersprüche. Schließlich stellte sich heraus, dass sich beide einfach nur ausgesperrt hatten und es ihnen einfach zu teuer gewesen wäre, den Schlüsseldienst zu rufen. Gegen beide wird nun wegen des Missbrauchs von Notrufen ermittelt. Sven Hopf, Vogtlandradio.
2: Und das waren die Vogtlandradio-Nachrichten.
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1: 17.03 Uhr wird es gleich. Derzeit keine Störungsmeldungen, aber Blitzer. André meldete zuletzt einen Blitzer Falkenstein Richtung Ellefeld. Auf Höhe vom Discounter da. Hans meldet einen Blitzer in Auerbach, Falkensteiner Straße in Richtung Ellefeld. Ein dunkler Caddy. Beziehungsweise, ja, kann auch umgezogen sein, egal. Bendy meldete vorhin noch einen Blitzer Fahrtrichtung Ellefeld, grauer Caddy, vor der Haltestelle Ellefelder Straße. Also auch da aufpassen. Und ganz aktuell kam rein noch der Blitzer von Luise. Dankeschön, in Oelsnitz, in der Dr. Friedrich Straße. Da steht in Richtung Markt der Caddy im 30er km/h-Bereich. Also Oelsnitz, Dr. Friedrich Straße, grauer Caddy, der da auch blitzt, da bitte entsprechend aufpassen. Und, ach ja, richtig, zuletzt noch ein Blitzer gemeldet in der Forststraße in Plauen, da vielleicht auch nochmal aufpassen. So, Staus, Blitzer, mehr melden Sie uns bitte auch kostenlos. 0800 30 30 113 oder per WhatsApp, die Nummer auf vogtlandradio.de. Dankeschön.
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1: Mit Jörg Ursprung, gleich der Wirtschaftsticker.

0: eindeutig angelehnt an Gautier's Somebody That I Used to Know. Hier macht sich Furcht breit, Anxiety heißt es im Englischen, hier von Doji aus dem letzten Jahr dieser Hit. Es wird 17.16 Uhr.
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2: Ich bin Sven Hopf. Auch vielen vogtländischen Fans von Capri-Sun-Getränken dürfte es in den vergangenen Jahren passiert sein. Der Papierstrohhalm lässt sich nur schwer einstecken, wird weich oder mildert das Geschmackserlebnis. Das Unternehmen mit Sitz in Baden-Württemberg kämpft seit 2 Jahren um eine Rückkehr zum Plastiktrinkhalm mit einer entsprechenden Genehmigung der Europäischen Union. Dafür wollte man mit einer Online-Petition 1 Million Unterschriften sammeln, kam aber nur auf weniger als 170.000. Die Petition war schlecht gemacht und falsch, das nur nebenbei, sagte Hans-Peter Wild, Präsident des Verwaltungsrates der Capri-Sun Group Holding AG, der Rhein-Neckar-Zeitung. Aber in der Sache macht die Forderung von Papiertrinkhalmen absolut keinen Sinn. Der Capri-Sun Trinkpack ist zu 100% recycelbar. 90% der Papierhalme bleiben in der Tüte drin, wenn sie leer getrunken ist. Besser wäre es daher, wenn der recycelbare Halm in der Capri-Sun bleibe und der Trinkbeutel so komplett recycelt werden könne, so Wild weiter. Andererseits kritisieren vor allem Umweltschützer die Pläne des Unternehmens.
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9: Ja, es ist teilweise recht dunkel geworden. Es gibt auch Regen. Da sind auch mal kräftige Schauer mit dabei. Auffrischende Winde. Es bleibt unbeständig jetzt im Laufe des späten Nachmittags in den Abend hinein. 15 bis 19 Grad und dieses nass-kalte Spielchen, dann geht auch in der Nacht weiter, teilweise bei 6 bis 12 Grad. Es wird dann schöner. Morgen am Mittwoch schon 20 bis 25 Grad, dann ein maistrockener Mix aus Sonne und Wolken und dann kommt der Sommer zum Wochenende hin, ab Donnerstag schon bis 28 Grad, viel Sonnenschein, Freitag, Samstag, Sonntag, dann über 30 Grad teilweise die Temperaturen, aber was dann mitspielt, natürlich die schwüle Wärme und spätestens am Samstag habe ich schon gesehen, da kommen auch mal kräftige Gewitter rein. Müssen wir mal gucken, wie heftig die wo ausfallen. Es ist jetzt 17.30 Uhr.
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11: Ich bin Doro Hedrich. Der Masterplan Südwestsachsen nimmt weiter Form an. Bei einem Regionalkonvent in Treuen sagte Infrastrukturministerin Regina Kraushaar, dass die Region dank starker Industrie und Forschung gut für den Strukturwandel aufgestellt sei. Fuß vom Gas heißt es ab sofort auch in der Böhlerstraße in Plauen. Der neue Blitzer wurde heute in Betrieb genommen, teilte die Stadtverwaltung mit. Und die sächsische Verfassung kann man jetzt auch in leichter Sprache nachlesen. Landtagspräsident Alexander Dierks und der Landesinklusionsbeauftragte Michael Welsch haben die Publikation jetzt vorgestellt. Soweit Vogtlandradio kompakt.
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9: 17.32 Uhr wird es gleich. Auf den Straßen rollt es, wie es rollen soll. Hier und da schon Aquaplan in Gefahr. Also ein bisschen aufpassen. Es kommt da doch teilweise ganz schön was runter. Außerdem hat es eine Meldung gegeben, habe ich gesehen, von der A4. Wo haben wir es denn hier? Ist es A4 Richtung Dresden in Höhe Hohenstein-Ernsthal. Vorsicht, ein liegen gebliebenes Fahrzeug. hier derzeit leicht stockender Verkehr auf einem Kilometer. Da bitte entsprechend vorsichtig fahren. Und dann haben wir noch eine Meldung bekommen von der A4 ebenfalls. Ebenfalls in Richtung Dresden zwischen Ronneburg und Raststätte Altenburger Land. Derzeit Reifenteile, Gegenstände auf der Fahrbahn. Blitz haben wir auch noch. Einmal kam aktuell was von Uwe rein. Dankeschön. Am Ortsausgang Bergen wird geblitzt in Richtung Mechelgrün. Falkenstein Richtung Ellefeld auf Höhe vom Discounter. Danke an André. In Auerbach, Falkensteiner Straße Richtung Ellefeld, zuletzt gemeldet von Hans. Danke, ein dunkler Caddy. Und auch Luise hatte einen Blitzer gemeldet. Vielen Dank in Oelsnitz, hier in der Dr. Friedrichstraße in Richtung Markt. Auch da steht ein Caddy. Stausblitzer mehr melden auch Sie uns bitte kostenlos. 0800 30 30 113 oder per WhatsApp die Nummer auf voglandradio.de.
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9: Mit Jürgen Ursprung, schönen Feierabend, schönen Abend überhaupt.

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1: Ja, Regenstimmung hat sich breit gemacht. Entsprechend gibt es ein bisschen was Nasses von oben. Kann auch mal schauerartig ausfallen. Das ist unbeständig jetzt weiter. Am Abend, teils auch in der Nacht. Es gibt zwar auch Regenpausen, aber wir müssen damit immer wieder mal rechnen. Die Temperaturen sind auch abgesackt. Derzeit sind es 13 bis 17 Grad, 6 bis 12 Grad dann in der Nacht. Die nächsten Tage macht sich dann Sommerstimmung breit. Morgen schon bis 25, also so 20 bis 25 Grad sind drin. Gibt zwar viele Wolkenfelder, aber eben auch sonnige Phasen. Bleibt auch meist trocken. Und ab Donnerstag nimmt dann der Hochsommerfahrt auf. Donnerstag bis 28 Grad, vielleicht sogar mal in Richtung 30 Grad Marke. Viel Sonnenschein. Und Freitag, Samstag wie Sonntag Schwitzehitze. Das ist schwül mit Werten teilweise über 30 Grad. Gibt auch Gewitter. Schauen wir mal. 18 Uhr.
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2: Ich bin Doro Hedrich. Der Masterplan Südwestsachsen nimmt weiter Form an. Bei einem Regionalkonvent in Treuen sagte Infrastrukturministerin Regina Kraushaar, dass die Region dank starker Industrie und Forschung gut für den Strukturwandel aufgestellt sei. In mehreren Zukunftswerkstätten und Fachdialogen wurden bereits zahlreiche Projektideen entwickelt, die nun in den Masterplan einfließen. Bis Jahresende soll das Konzept stehen und eine Grundlage für die weitere wirtschaftliche Entwicklung der Region schaffen. Die Spritpreise auch im Vogtland sind seit Tagen am Sinken und nähern sich wieder dem Vorkriegsniveau an. Gestern kostete der Liter Diesel laut ADAC im bundesweiten Tagesdurchschnitt 1,81, E10 stand bei 1,86. Auch heute deuten die Zahlen auf weiter sinkende Preise hin, so der Automobilclub. In zwei Wochen aber müssen sich auch die Vogtländer wieder auf einen Preissprung gefasst machen, da der Tankrabatt ausläuft. Die sächsische Verfassung kann man jetzt auch in leichter Sprache nachlesen. Landtagspräsident Alexander Dirks und der Landesinklusionsbeauftragte Michael Welsch haben die Publikation heute vorgestellt. Das 64 Seiten umfassende Heft ist ab sofort auch als barrierefreie PDF-Version verfügbar. Dirks sagte, dass jeder die Chance haben sollte, die wichtigsten Regeln der Demokratie zu lesen und zu verstehen. Es geht darum, Geld zu sparen. Aus diesem Grund hat ein Mann in Meuselwitz einen Großeinsatz ausgelöst. Gemeldet hatte der 25-Jährige allerdings eine Notlage in seiner Wohnung.
3: Da die Lage ernst erschien, wurden Polizisten und Feuerwehrleute zu der Adresse geschickt. Der Mann und seine gleichaltrige Begleiterin verstrickten sich vor Ort jedoch in Widersprüche. Schließlich stellte sich heraus, dass sich beide einfach nur ausgesperrt hatten und es ihnen einfach zu teuer gewesen wäre, den Schlüsseldienst zu rufen. Gegen beide wird nun wegen des Missbrauchs von Notrufen ermittelt. Sven Hopf, Vogtlandradio.
2: Und das waren die Vogtlandradio-Nachrichten.
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1: Es wird gleich 18 Uhr und 3 Minuten. Bisschen aufpassen, da kommt teilweise Regen runter, der auch mal kräftiger ausfällt. Das heißt, hier und da gibt es auch die Gefahr durch Aquaplaning. Entsprechend dann mit angepasster Geschwindigkeit bitte unterwegs sein. Und ansonsten haben wir noch eine Meldung bekommen von der A9 in Richtung Berlin. An der Ausfahrt Dittersdorf ist gesperrt aufgrund einer Baustelle. Aber das ist auch die nächste Zeit, so dass bitte im Hinterkopf behalten. Ansonsten sehe ich gerade, ist es recht ruhig. Viele große Baustellen bzw. Störungen gibt es nicht. Ja, da hängt wieder mein Ticker hier. Also, einfach ein bisschen unterwegs aufpassen, wenn es stark regnet. Wie gesagt, Aquaplaning, ja, hängt immer noch. Dann mache ich die Blitzer hier mal zunächst. Die sind noch aktuell von Uwe gemeldet. Ortsausgang Bergen, der Blitzer Richtung Michelgrün. Und danke an André, der hat zuletzt einen Blitzer gemeldet in Falkenstein Richtung Ellefeld auf Höhe des Discounters. Und außerdem kam was rein von Luise. Dankeschön in Oelsnitz, sagt sie, wird geblitzt in der Dr. Friedrichstraße. Da steht Richtung Markt ein Caddy. So, alles wieder stabilisiert hier in Sachen Browser, aber sagt, ja, sieht ruhig aus. Läuft und rollt, wie es rollen soll. Wenn Sie was entdecken, Stauspitzer mehr, melden Sie uns das bitte kostenlos. 0800 30 30 113 oder per WhatsApp die Nummer auf vogtlandradio.de. Dankeschön.
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Mr. Cool. Diesen Beinamen hat er zu Recht. Er ist eine coole Socke, Lenny Kravitz aus 1998, I Belong to You. Im Musikkalender, da gehen wir nochmal eine Ecke zurück heute, in den 16. Juni 1967. Damals am 16. Juni startete das dreitägige Monterey Pop Festival. Das Festival auf dem Monterey County Fairground in Kalifornien in den USA gilt damals als der Höhepunkt des Summer of Love, also der Hippie-Bewegung, und war auch eines der wichtigsten Konzerte der Rockgeschichte. Im Orga-Team, also in der Organisation, da saßen neben Mitgliedern der Band The Mamas and the Papas auch die Beatles und die Beach Boys und viele Größen der Musikgeschichte, die haben sich da im wahrsten Sinne des Wortes die Mikrofone in die Hand gegeben. Viele zu diesem Zeitpunkt noch unbekannt. Jimi Hendrix, Otis Redding, The Who, die Steve Miller Band, Kenneth Heath, Eric Burden und die Animals, Jefferson Airplane und so weiter und so fort. Und für einige war das Monterey Pop Festival auch das Sprungbrett auf den internationalen Musikmarkt oder auf die internationale Musikbühne, beziehungsweise es war der Durchbruch überhaupt. Und den gab es für Big Brother and the Holding Company mit ihrer Sängerin Janis Joplin. Und die hören wir im Musikkalender mit ihrer ganz eigenen Version von Piece of My Heart.

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3: Es bleibt unbeständig, teilweise auch nass. Hier und da ziehen Regengebiete durch. Jetzt am Abend, teilweise auch noch in der Nacht. Gibt noch mal ein paar Auflockerungen. Die Temperaturen sind etwas abgesackt, so bei 13 bis 17 Grad derzeit. 6 bis 12 Grad in der Nacht. Die nächsten Tage macht sich Sommerwetter breit. Morgen dann schon so 20 bis 25 Grad in der Spitze. Trockener Mix aus Sonne und Wolken. Auch die Nächte werden etwas milder. Und ab Donnerstag kommt sogar Hochsommerstimmung auf. Schon am Donnerstag bis 28 Grad. Vielleicht sogar mal an der 30-Mark-Grade gekratzt. Am Donnerstag viel Sonnenschein und ähnlich dann am Freitag, Samstag, Sonntag. Hochsommer mit Schwitzehitze. Teilweise über 33 Grad.
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3: Es wird gleich 18.31 Uhr. Sieht ganz aufgeräumt aus derzeit auf den Straßen. Viel liegt derzeit nicht vor. Kam gerade ein Blitzer rein, hier habe ich gesehen per WhatsApp von Niklas, dankeschön. Der sagt, Blitzer statt auswärts am Bauhaus in Plauen. Ja, da stehen sie ja ganz gerne mal, also da mit der Geschwindigkeit aufpassen. Uwe, dankeschön, meldete zuletzt einen Blitzer am Ortsausgang Bergen Richtung Mechelgrün. Und von Luise kam die Warnung, zuletzt entdeckt ein Caddy im 30er kmh-Bereich in Oelsnitz in der Dr. Friedrichstraße Richtung Markt. Stausblitzer mehr melden auch Sie uns bitte kostenlos 0800 30 30 113 oder per WhatsApp die Nummer auf vogtlandradio.de. Dankeschön.
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1: Ungleich 18.35 Uhr, Gefahrmeldung auf der A9 aktuell. In Richtung Berlin zwischen Dittersdorf und Triptis ist die A9 in Richtung Berlin derzeit voll gesperrt. Nach Unfall sind hier Rettungsfahrzeuge auch im Einsatz. Hier der Stau auf mehreren Kilometern. Hier bitte vorsichtig an das Stauende heranfahren. Die Gasse bitte für Rettungs- und Einsatzfahrzeuge bilden und diese auch offen halten. A9 also in Richtung Berlin gesperrt nach Unfall zwischen Dittersdorf und Triptis.

Klaus Lage, der hat heute Geburtstag und er sorgt für den Cover-Lover-Song. Geboren ist er am 16. Juni 1950 in Soltau. Deutscher Musiker und der größte Hit von ihm, sein erfolgreichster Song, klar, 1001 Nacht. Es hat Zoom gemacht aus 1984. Er hatte auch weitere Lieder. Klar, Monopoly zum Beispiel oder Faust auf Faust. Das war ja aus dem Schimanski-Film. Faust auf Faust war das Titellied des ersten Schimanski-Kinofilms. Die ein oder anderen kennen ihn noch aus dem Tatort Zahn um Zahn mit Götz-George als Hauptdarsteller. Hiervon gab es dann auch mal eine englischsprachige Version. Fists of Steel hieß das Ding. Auf dem 2003 veröffentlichten Album von Klaus Lage Die Welt ist schön findet sich mit dem Titel Was wenn Gott eine Coverversion von Eric Bazilian geschrieben, dieses Lied, aber populär gemacht von der US-amerikanischen Sängerin Joan Osborne. 1995 ein weltweiter Hit. One of Us war von ihr auch der einzige richtig große Hit. Und Klaus Lage hat sich den auch zur Brust genommen mit denkwürdigen Zeilen, bisschen sozialkritisch und dergleichen. Was, wenn Gott?

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1: Das ist ein recht verwaschener Abend an diesem Dienstag. Also es gibt immer wieder mal Regengebiete, die durchziehen. Entsprechend bleibt es wechselhaft. Also wir müssen immer wieder mal mit Tropfen rechnen, jetzt am Abend, in der Nacht auch. Die Temperaturen liegen aktuell bei 13 bis 17, bei 6 bis 12 Grad in der Nacht. Die nächsten Tage dann etwas stabiler und auch schöner, wärmer. Morgen schon 20 bis 25 Grad, ein meist trockener Mix aus Sonne und Wolken. Ab Donnerstag kommt der Hochsommer. Donnerstag bis 28, ab Freitag über 30 Grad. Schwitzehitze ist dann angesagt. Jetzt gleich 19 Uhr.
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2: Ich bin Doro Hedrich. In der Böhlerstraße in Plauen ist der neue Blitzer aktiv. Er wurde heute in Betrieb genommen, heißt es aus der Stadtverwaltung. Die Rotlichtüberwachung funktioniert aber noch nicht. Sie wird wie bei den drei anderen neuen Blitzern noch eingerichtet. Der Masterplan Südwestsachsen nimmt weiter Form an. Bei einem Regionalkonvent in Treuen sagte Infrastrukturministerin Regina Kraushaar, dass in mehreren Zukunftswerkstätten und Fachdialogen bereits zahlreiche Projektideen entwickelt wurden, die in den Plan einfließen sollen. Bis Jahresende soll das Konzept stehen und eine Grundlage für die weitere wirtschaftliche Entwicklung der Region schaffen. Die Stadt Plauen ist mit ihrer Klimainsel an der Pausaer Straße für den Bundespreis Blauer Kompass nominiert. Bis nächsten Dienstag läuft in dem Wettbewerb ein Online-Voting. Danach stimmt eine Expertenjury über die Klimaprojekte ab. 25 von 480 Projekten haben es ins Finale geschafft. Auf der Plauener Klimainsel wurden sogenannte Klimabäume wie Himalaya-Birke und Rotesche gepflanzt. Der Verkaufsstart des bis vor kurzem in der Gölschtalbrücke eingelagerten Whisky steht fest. Ab dem Tag des deutschen Whisky, also am 27. Juni, können Interessierte über die Dresdner Whisky-Manufaktur zuschlagen.
3: Sie hatte bis vor kurzem zwei Fässer des Single Malt Hellinger 42 in der Brücke zum Reifen eingelagert. 400 Flaschen stehen in Dresden zur Verfügung. Noch einmal weitere 400 werden über die Stadt Netzschkau ab dem 15. Juli, dem Tag der Erstbefahrung der Gölschtalbrücke, vertrieben. Ausgeliefert werden sie in einer Holzkiste mitsamt einem Stück Originalstein der Brücke und kosten 149 Euro. 10 Euro pro Flasche gehen an den Förderverein als Spende. Sven Hopf, Vogtlandradio.
2: Der Countdown für das Plauener Spitzenfest läuft. Am Wochenende steigt das Stadtfest bereits zum 65. Mal. Gleichzeitig feiert der Vogtlandkreis sein 30-jähriges Bestehen. Dazu öffnet die Behörde ihre Türen für alle Interessierten. Außerdem ist am Klostermarkt eine Blaulichtmeile aufgebaut. Morgen werden am Altmarkt und in der Melanchthonstraße bereits Betonsteine als Durchfahrtsperre aufgebaut. Das waren die Top-Themen des Tages.
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1: Es wird gleich 19.03 Minuten. Noch immer dicker Stau auf der A9 in Richtung Berlin. Die ist gesperrt, die A9 in Richtung Berlin zwischen Dittersdorf und Treptis. Nach mehreren Unfällen dauern hier die Bergungsarbeiten an. Hier bitte unbedingt die Rettungsgasse bilden und diese auch offen halten und fahren Sie hier bitte vorsichtig an der Stauende heran. Also A9 Richtung Berlin dicht. Wegen Bergungsarbeiten zwischen Dittersdorf und Treptis. Weitere Staus liegen derzeit nicht vor. Es wird noch geblitzt. Ja, Ortsausgang Bergen kam rein zur Richt. Zuletzt in Richtung Mechelgrün von Uwe. Dankeschön. Und Niklas meldete per WhatsApp hier einen Blitzer stadtauswärts in Plauen am Bauhaus direkt. Auch Ronny hat das gerade noch mal bestätigt. Dankeschön. Also auch da mit der Geschwindigkeit aufpassen und gut, möglichst ungeblitzt ankommen, bitte.
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ist Trip-Hop. Ja, das ist so eine Musikrichtung, so ein Genre, das bedient Moshiba. Großartige Nummer hier im Vogtlandradio, Blood Like Lemonade, an diesem Dienstagabend. Und wir knüpfen damit an den Feierabend-Song. Der kommt heute von einer Band mit 4Y. Im Namen, da wissen einige schon gleich, wer gemeint ist, Lynyrd Skynyrd. Eine US-amerikanische Rockband. Sie gehört auf jeden Fall zu den wichtigsten Vertretern des besonders in den 1970er Jahren populären Southern Rock. Sie haben einige Hits gemacht. Free Bird, Simple Man, Tuesday's Gone und natürlich vor allem Sweet Home Alabama. Es gibt aber auch so ein paar verkannte Songs, die gar nicht so wahnsinnig bekannt sind, obwohl die großartig sind. Und dazu gehört der Feierabendsong heute, ist ein Protestsong. Things Going On heißt das Ding. Anstatt aus der Perspektive des Krieges zu schreiben, wird er aus der Perspektive der Regierung verfasst. Und was wirklich faszinierend ist bei Lynyrd Skynyrd, man muss sich mal diesen doppelten Taktwechsel mitten im Lied anhören. Ja, die waren Meister darin, so einen Song mit 3 Akkorden zum Beispiel zu nehmen und es anderen schwer zu machen, es zu kopieren. Einfach eben wegen der Tempo- und Beatwechsel. Das geschieht auch in unserem Feierabendsong. Hier sind Lynyrd Skynyrd und Things Going On.

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6: Der Abend ist recht wischiwaschi. Da kommt immer wieder mal ein bisschen Regen runter. Ansonsten meist bewölkt. In der Nacht dann auch nochmal hier und da ein Tropfen. Die Temperaturen aktuell bei 12 bis 17, in der Nacht bei 6 bis 12 Grad. Es wird dann schöner. Die nächsten Tage etwas stabiler. Also morgen nochmal so ein Mix aus Sonne und Wolken, meist trocken. Wärmer, 20 bis 25 Grad sind drin. Donnerstag sind bis 28 Grad drin. Da bahnt sich schon wieder Hochsommer an. Am Donnerstag dann sogar bis 30 Grad. Und ab Freitag dann müssen wir auch mit Temperaturen bei viel Sonnenschein über 30 Grad rechnen.
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6: 19.31 Uhr ist es gleich auf der A9 in Richtung Berlin. Zwischen Dittersdorf und Triptis ist die Vollsperrung jetzt aufgehoben. Ja, da ist der linke Fahrstreifen wieder befahrbar. Der Verkehr wird da an den Unfallstellen vorbeigeleitet. Trotzdem hier derzeit noch Stau auf mehreren Kilometern. Bitte hier vorsichtig an das Stauende heranfahren. Dann haben wir noch eine Warnung für die A9 ebenfalls. Da steht noch ein defektes Fahrzeug auf dem Standstreifen, also dieselbe Ecke da. Das haben sie wahrscheinlich zur Seite geräumt. Also da bitte aufpassen. Nach wie vor hier der stockende, stauende Verkehr zwischen Dittersdorf und Triptis, beziehungsweise vor dem Anschluss Dittersdorf. Da bitte aufpassen. Mit der Geschwindigkeit auch Vorsicht. Es wird noch geblitzt am Ortsausgang Bergen Richtung Michelgrün. Das kam zuletzt von Uwe rein. Und so ein bisschen fiese versteckt derzeit steht noch der graue Caddy in Plauen, da kurz vom Bauhaus. Das haben Thomas gemeldet, von Niklas kam das rein und auch Ronny hatte das telefonisch nochmal bestätigt. Also in Plauen, stadtauswärts am Bauhaus, wird ebenfalls geblitzt. Auch da bitte Vorsicht mit der Geschwindigkeit.
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1: Heute korrigieren wir mal einen altbekannten Spruch. Stille Wasser sind nicht tief, sondern ohne Kohlensäure.

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1: Am Abend und in der Nacht bleibt es im Vogtland überwiegend bewölkt. Örtlich fällt noch etwas Regen. Die Tiefstwerte liegen zwischen 12 und 15 Grad. Morgen zeigt sich ein freundlicher Mix aus Sonne und Wolken. Nur vereinzelt treten am Vormittag noch Schauer auf. Später bleibt es trocken, zieht aber wieder zu. Die Temperaturen steigen auf 21 bis 24 Grad. Am Donnerstag dann deutlich wärmer und sonniger. Wir erreichen 26 bis 28 Grad. Und am Freitag knacken wir sogar die 30 Grad Marke.
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1: Ich bin Doro Hedrich. In der Böhler Straße in Plauen ist der neue Blitzer aktiv. Er wurde heute in Betrieb genommen, heißt es aus der Stadtverwaltung. Die Rotlichtüberwachung funktioniert aber noch nicht. Sie wird wie bei den drei anderen neuen Blitzern noch eingerichtet. Der Masterplan Südwestsachsen nimmt weiter Form an. Bei einem Regionalkonvent in Treuen sagte Infrastrukturministerin Regina Kraushaar, dass in mehreren Zukunftswerkstätten und Fachdialogen bereits zahlreiche Projektideen entwickelt wurden, die in den Plan einfließen sollen. Bis Jahresende soll das Konzept stehen und eine Grundlage für die weitere wirtschaftliche Entwicklung der Region schaffen. Die Stadt Plauen ist mit ihrer Klimainsel an der Pausaer Straße für den Bundespreis Blauer Kompass nominiert. Bis nächsten Dienstag läuft in dem Wettbewerb ein Online-Voting. Danach stimmt eine Expertenjury über die Klimaprojekte ab. 25 von 480 Projekten haben es ins Finale geschafft. Auf der Plauener Klimainsel wurden sogenannte Klimabäume wie Himalaya-Birke und Rotesche gepflanzt. Der Verkaufsstart des bis vor kurzem in der Gölschtalbrücke eingelagerten Whisky steht fest. Ab dem Tag des deutschen Whisky, also am 27. Juni, können Interessierte über die Dresdner Whisky-Manufaktur zuschlagen.
2: Sie hatte bis vor kurzem zwei Fässer des Single Malt Hellinger 42 in der Brücke zum Reifen eingelagert. 400 Flaschen stehen in Dresden zur Verfügung. Noch einmal weitere 400 werden über die Stadt Netzschkau ab dem 15. Juli, dem Tag der Erstbefahrung der Gölschtalbrücke, vertrieben. Ausgeliefert werden sie in einer Holzkiste mitsamt einem Stück Originalstein der Brücke und kosten 149 Euro. 10 Euro pro Flasche gehen an den Förderverein als Spende. Sven Hopf, Vogtlandradio.
1: Der Countdown für das Plauener Spitzenfest läuft. Am Wochenende steigt das Stadtfest bereits zum 65. Mal. Gleichzeitig feiert der Vogtlandkreis sein 30-jähriges Bestehen. Dazu öffnet die Behörde ihre Türen für alle Interessierten. Außerdem ist am Klostermarkt eine Blaulichtmeile aufgebaut. Morgen werden am Altmarkt und in der Melanchthonstraße bereits Betonsteine als Durchfahrtsperre aufgebaut. Das waren die Top-Themen des Tages.

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1: Am Abend und in der Nacht bleibt es im Vogtland überwiegend bewölkt. Örtlich fällt noch etwas Regen. Die Tiefstwerte liegen zwischen 12 und 15 Grad. Morgen zeigt sich ein freundlicher Mix aus Sonne und Wolken. Nur vereinzelt treten am Vormittag noch Schauer auf. Später bleibt es trocken, zieht aber wieder zu. Die Temperaturen steigen auf 21 bis 24 Grad. Am Donnerstag dann deutlich wärmer und sonniger. Wir erreichen 26 bis 28 Grad. Und am Freitag knacken wir sogar die 30 Grad Marke.
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1: Ich bin Doro Hedrich. In der Böhlerstraße in Plauen ist der neue Blitzer aktiv. Er wurde heute in Betrieb genommen, heißt es aus der Stadtverwaltung. Die Rotlichtüberwachung funktioniert aber noch nicht. Sie wird wie bei den drei anderen neuen Blitzern noch eingerichtet. Der Masterplan Südwestsachsen nimmt weiter Form an. Bei einem Regionalkonvent in Treuen sagte Infrastrukturministerin Regina Kraushaar, dass in mehreren Zukunftswerkstätten und Fachdialogen bereits zahlreiche Projektideen entwickelt wurden, die in den Plan einfließen sollen. Bis Jahresende soll das Konzept stehen und eine Grundlage für die weitere wirtschaftliche Entwicklung der Region schaffen. Die Stadt Plauen ist mit ihrer Klimainsel an der Pausaer Straße für den Bundespreis Blauer Kompass nominiert. Bis nächsten Dienstag läuft in dem Wettbewerb ein Online-Voting. Danach stimmt eine Expertenjury über die Klimaprojekte ab. 25 von 480 Projekten haben es ins Finale geschafft. Auf der Plauener Klimainsel wurden sogenannte Klimabäume wie Himalaya-Birke und Rotesche gepflanzt. Der Verkaufsstart des bis vor kurzem in der Gölschtalbrücke eingelagerten Whisky steht fest. Ab dem Tag des deutschen Whisky, also am 27. Juni, können Interessierte über die Dresdner Whisky-Manufaktur zuschlagen.
2: Sie hatte bis vor kurzem zwei Fässer des Single Malt Hellinger 42 in der Brücke zum Reifen eingelagert. 400 Flaschen stehen in Dresden zur Verfügung. Noch einmal weitere 400 werden über die Stadt Netzschkau ab dem 15. Juli, dem Tag der Erstbefahrung der Gölschtalbrücke, vertrieben. Ausgeliefert werden sie in einer Holzkiste mitsamt einem Stück Originalstein der Brücke und kosten 149 Euro. 10 Euro pro Flasche gehen an den Förderverein als Spende. Sven Hopf, Vogtlandradio.
1: Der Countdown für das Plauener Spitzenfest läuft. Am Wochenende steigt das Stadtfest bereits zum 65. Mal. Gleichzeitig feiert der Vogtlandkreis sein 30-jähriges Bestehen. Dazu öffnet die Behörde ihre Türen für alle Interessierten. Außerdem ist am Klostermarkt eine Blaulichtmeile aufgebaut. Morgen werden am Altmarkt und in der Melanchthonstraße bereits Betonsteine als Durchfahrtsperre aufgebaut. Das waren die Top-Themen des Tages.

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0: 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Widder.
1: Sie suchen gezielt nach Möglichkeiten, um ihre Finanzen aufzupolstern. Festlegen sollten Sie sich jedoch nicht, bevor Sie mit einer Vertrauensperson gesprochen haben.
0: Stier.
1: Jetzt sind neue Ideen und Kreativität gefordert. Zeigen Sie Ihrem Partner Ihre Überlegungen offen, dann werden Sie auf Zustimmung stoßen.
0: Zwillinge.
1: Sie dürfen ruhig zeigen, was Sie können. Verstecken Sie sich nicht hinter anderen. Sie sind doch gar nicht so unscheinbar, wie Sie tun.
0: Krebs.
1: Sie könnten in den nächsten Tagen ein Schnäppchen machen, wenn Sie sich gut genug umschauen und genau abwägen. Es wird sich für Sie lohnen.
0: Löwe.
1: An den Reaktionen anderer können Sie heute deutlich erkennen, wie sehr Sie sich entwickelt haben. Lob und Zustimmung im privaten Umfeld sind Ihnen gewiss.
0: Jungfrau.
1: Vielleicht fühlen Sie sich heute etwas blockierter als sonst. Gönnen Sie sich etwas Ruhe, dann sind Sie bald wieder in Bestform.
0: Waage.
1: Eine Sache läuft nicht ganz nach Ihren Vorstellungen, da heißt es flexibel reagieren und schnell umdenken.
0: Skorpion.
1: Warum sind Sie so kritisch sich selbst gegenüber? Eigentlich können Sie doch mit sich zufrieden sein. Man kann es mit dem Ehrgeiz auch übertreiben.
0: Schütze.
1: Es wäre gut, wenn Sie sich von der allgemeinen Hektik nicht anstecken lassen und der ruhende Pol in Ihrer Familie bleiben.
0: Steinbock.
1: Es mag nicht alles so glatt laufen, wie Sie sich das vielleicht erhofft haben, aber im Großen und Ganzen ist es gar nicht so schlecht, wie es scheint.
0: Wassermann.
1: Wenn jemand Ihnen die Unwahrheit sagt, dann kann Sie das schon sehr ärgerlich machen. Doch bedenken Sie, dass es nicht immer mit böser Absicht geschieht, sondern dass manchen schlicht der Mut fehlt.
0: Fische.
1: Können Sie ein Lob annehmen oder ist es Ihnen peinlich, wenn Sie im Mittelpunkt stehen? Davon können Sie sich heute ein Bild machen. Bleiben Sie standhaft.

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